versaut. Im Radio läuft irgendwas mit Geigen und eine Melodie wird auf Schleife durchgekaut. Hab ich das alles auch genossen? Kennen die Kurven hier noch ganz genau.

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Tja, sexy Bonita, das war der Opener heute. Richtig sommerlich heiß, sommerlich frisch, obwohl, naja, mit dem Sommer, da ist es ja langsam, aber sicher auch schon wieder vorbei. Aber ja, damit konnten wir euch noch richtig schön einheizen. Aber das versuche ich sowieso die kompletten 2 Stunden heute bei uns in den Schlagersternen, denn wir haben viel anzubieten in der ersten Stunde natürlich wieder so, wie ihr es gewohnt seid, mit vielen aktuellen Songs, einem Album der Woche natürlich, den Austropop-Perlen, die natürlich auch nicht fehlen dürfen. Und dann habe ich in der 2. Stunde noch das doppelte Lottchen dabei. Dann habe ich 3 Hits dabei, ja, die ihr wahrscheinlich auch kennt. Da kann man ein bisschen dazu tanzen, nämlich Sommerhits und einen schönen Talk mit Madeleine Rausch. Tja, und jetzt haben wir hier The GP Music Project featuring Patricia.

Ist ja eine tolle Message, eine sehr positive Message von GP Music Project. Gemeinsam mit Patricia sagt ja zu dir. Und das haben wirklich viele verlernt. Ja, und sie möchte jetzt die 1980er Jahre stilistisch aufleben lassen. Damals war sie noch gar nicht auf der Welt, denn sie ist zarte 25 Jahre jung. Aber das, was Luella jetzt bietet, hat sie schon Anfang des Jahres gezeigt, wo sie hin möchte. Das waren damals die starken Mädchen. Ja, und jetzt mit Du und Ich möchte sie diesen Weg fortsetzen. Passt gut zu ihr. Hier ist Luella.

doch glatt die bezaubernde Charlene ein bisschen vorgedrängt vor Luella, aber es macht überhaupt nichts. Ja, und die Karriere von Charlene ist ja auch eine sehr beachtliche Karriere. Ja, ich kann mich noch gut an ein schönes Gespräch mit ihr erinnern. Da stand sie gerade noch am Anfang und mittlerweile ist die liebe Charlene ja so viel weitergekommen. Ja, kann man nur sagen, Chapeau und herzliche Gratulation. Ja, das Gleiche gilt aber auch für Luella, die ich jetzt tatsächlich im Player habe. Ja, manchmal muss man auf eine Künstlerin länger warten. Dann hat eben Charlene das Vorprogramm bestritten.

Tja, du und ich, Luella, ihre aktuelle Single. Ja, und jetzt ist vorbei mit dem Gelaber. Jetzt kommt gleich ein cooles Cover. Aber zunächst das Original.

Ja, der Skandal im Sperrbezirk. Und ich glaube, viele von euch können sich noch sehr gut an das Original erinnern. Das bayerische Original. Der Skandal im Sperrbezirk war ja der Titel, der damals schon polarisiert hat. Und das Witzige dabei ist, er tut es ja heute immer noch. Warum? Auch immer. Ich kann es irgendwie nicht nachvollziehen. Naja, egal. Spider Murphy gegen Van Das hat diesen Titel im Jahr 1982 rausgebracht und war dann Platz Nummer 1 in diversen Hitparaden. Und es war auch der NDW-Hit, der am 28. Februar 1982 in den Charts damals eingestiegen ist. Er hielt sich dort insgesamt 11 Wochen und wurde zum absoluten Nummer 1-Hit der bayerischen Jungs. Viele sagen ein One-Hit-Wonder, ich würde es trotzdem bestreiten, denn die Nachfolgesingle namens Schikaria war damals auch sehr erfolgreich. Und noch einige Hits mehr. Ja, und jetzt ist der Dirk Maverick gekommen und hat sich gedacht, ja, Skandal im Sperrbezirk, es wird Zeit, dass jemand den Titel ins Jahr 2026 transportiert. Hier ist er, Dirk Maverick. Skandal im Sperrbezirk.

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1: Tja, und dieser Skandal setzt sich ja bis heute fort. Ich habe es ja bereits erwähnt. Ja, da gibt es tatsächlich Bundesländer in Deutschland, die wollen den Titel bei Partys

Ich finde schön, dass sie wieder da ist, die wunderbare Ela Paul. Ja, und die liebe Anita Hofmann hat sich gedacht, ja, sie muss sich musikalisch wieder mal neu ausprobieren und ist quasi in eine Kooperation getreten. In eine Kooperation mit Line Dancern, ja, eine Tanzart im Bereich Country. Ja, und sie hat sogar dann gedacht, ja, Videos schicken, Freunde. Und dann hat sie Videos bekommen von Line Dance Formationen und da sind wirklich ganz, ganz tolle Geschichten entstanden. Die neue Single von Anita Hofmann, ganz ehrlich, gefährlich.

Tja, der gute Frankie Martin, das war aber nicht nett von ihm, oder? Die aktuelle Single, und er hat gesungen, ich schick dich zum Teufel. Ja, und ich schicke euch jetzt das Album der Woche zu euch nach Hause. Und das kommt von einem Mann, der in Salzburg geboren wurde. Muss ehrlich sagen, ich habe das nicht gewusst. Okay, er ist dann im Ziel.

Wuppertal aufgewachsen, der gute Marc Pircher, aber er ist tatsächlich in Salzburg geboren. Hätte ich so nicht gewusst. Und schon als Kind spielte er die Handharmonika und er besuchte eine Musikschule und später absolvierte er dann die Handelsschule. Im Jahr 1995 begleitete er die Zellbergburm in einer Fernsehsendung, und zwar den Musikantenstadl, damals mit Karl Moiker. Inzwischen hatte er zahlreiche Auftritte im Fernsehen und auch natürlich im Radio und nahm an mehreren Wettbewerben erfolgreich teil. Und er zählte zum Kreis potenzieller Nachfolger von Karl Moik für die Moderation des Musikantenstadels. Allerdings ist es dann, wie man weiß, später Andy Borg geworden. Im Jahr 2008 nahm Marc Pircher auch an der ORF-Show Dancing Stars teil. Damals hat er mit seiner Partnerin Kelly Kainz, Platz 5 erreicht. Ja, aber immerhin, oder Platz 6, ich weiß jetzt gar nicht mehr ganz genau. 2013 kam dann eine Dokumentation des Schlagerstars von Gregor Stadelhuber und Marco Antonietti, damals in die Kinos, für die Marc Pircher über Monate bei seinen Konzerten, auch im Aufnahmestudio oder auch bei Presseterminen und auch bei Fantreffen begleitet wurde. Naja, und er hat den Grand Prix der Volksmusik gewonnen. Er hat viele Moderationen gemacht mittlerweile im In- und Ausland. Auch in der Schweiz ist er sehr beliebt und jetzt 35 Jahre Marc Pircher. Dazu hat er jetzt ein wunderschönes Album rausgebracht und ich habe euch dieses Album natürlich mitgebracht, so wie es sich gehört. Ja, ruf mich an, wenn du Single bist. Das ist der erste Titel aus diesem Album, Schutzengel in der Balladenversion 2026 und auf der anderen Seite des Weges sehr emotional. Marc Pircher, 35 Jahre, mein persönliches Album der Woche.

0: wunderschönen Titel für all die Menschen, die einen Menschen vermissen, der vielleicht gerade auch in diesem Jahr von uns gegangen ist. Ja, der gute Marc Pircher, 35 Jahre, sein tolles Album, mein Album der Woche, Ruf mich an, wenn du Single bist, Schutzengel und Auf der anderen Seite des Weges. Ja, und jetzt gibt's wunderschöne Musik aus Österreich. Ja, hatten wir jetzt auch, aber jetzt gibt's Austropop. Und zwar hätten wir anzubieten die Petra Hammeseder mit A Freundin wie du. Dann die Katrin Seebacher aus Kärnten mit Sotto il Sotto. Ja, na, eigentlich heißt das Sotto il Sole. Mein Gott, mein Italienisch war auch schon mal besser. Und die Meisnitzer Band hat auch was Neues, nämlich Ratten und Liebe. Und dreimal dürft ihr raten, ja, wann es diese Titel gibt, jetzt. Und zwar in unserer Rubrik
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Tja, unsere Austropop-Perlen der heutigen Sendung. Petra Hameseder, eine Freundin wie die Katrin Seebacher-Sotto, Il Sole, jetzt habe ich es richtig gesagt, und die Meisnitzer Band mit Ratten und Liebe. Ja, und dreimal dürft ihr raten, was jetzt kommt. Mein kurzer Break. Zum zweiten Teil bin ich zurück. Jetzt gibt es noch Ada, Tam und Wenn du mich magst. Ja, dann bleibt ihr dran. Also, bis gleich.

Wir sind im zweiten Teil der Schlagersterne gelandet. Ja, und Ilka Wolf hat ihr Comeback gestartet. Cool so. Ich habe sie schon richtig vermisst, die neue Single. Was wirst du sagen? Was ich sagen werde, dass ich mich freue, dass ihr da seid. Jetzt mit der aktuellen Single von Herbert Moser. Immer noch in meinen Gedanken.

0: Ja, der gute Herbert Moser, den wir jetzt genießen durften, seine aktuelle Single immer noch in meinen Gedanken. Ja, und sie ist schon lange in meinen Gedanken, die gute Madeleine Rausch, und ich habe mich schon so lange gewünscht, endlich mit ihr plaudern zu dürfen, und ihr werdet es nicht glauben, heute ist es endlich soweit. Sie ist gleich meine Talkpartnerin, Madeleine Rausch, aber zuvor gibt es natürlich noch unser doppeltes Lottchen, und das wird ein emotionales, nämlich Emotionen, zuerst mit Howard Carpendale und danach mit Sheila, und im Anschluss daran Madeleine Rausch hier bei uns bei Fritz Schlagersterne.
1: Emotionen.

0: Madeleine Rausch und zwei ganz, ganz tolle Songs, die wir jetzt gehört haben. Zuerst mal die Frage, womit habe ich dich verdient? Ich weiß nicht, womit ich es verdient habe, dass ich heute mit ihr plaudern darf. Ich wäre jetzt gerne auch mit ihrem Haus am See gewesen. Aber mein Gott, zumindest haben wir den Titel gehört und das in einer wunderschönen Piano-Version. Und jetzt darf ich die liebe Madeleine Rausch All Around the World präsentieren. Liebe Madeleine, schön, dass du ein paar Minuten für mich Zeit hast. Grüß dich.
1: Ja, womit habe ich das verdient? Dann kann ich doch genauso die Frage stellen. Hallo, ich freue mich.
0: Du, jemand, der schon bei Florian Silbereisen war, jemand, der mit dem lieben Bernhard Brink im Duett schon beim Fernsehgarten gesungen hat, immer nur, um nur zwei Dinge jetzt zu nennen. Ja, ich glaube, von der Werbung her hättest du es fast schon nicht mehr notwendig. Was du alles schon gemacht hast, erzähl mal, was hast du noch Schönes gemacht? Was waren bis jetzt deine absoluten Highlights?
1: Die Werbung habe ich immer nötig, denn ich freue mich natürlich, wenn meine Songs gespielt werden und wenn meine Musik gehört wird. Deshalb freue ich mich da sehr drüber. Meine Highlights jetzt in letzter Zeit, also du hast natürlich schon zwei genannt davon. Ich durfte auch jetzt vor kurzem auf der großen Bühne stehen und vor Andreas Gabayé als Support Act singen. Das war auch wirklich was ganz Großes für mich, weil das erste Mal 15.000 Menschen vor der Bühne zu haben und die dann, womit habe ich dich verdient, einen Scheibenwischer zu meinem Song machen, das also ist wirklich was ich glaube ich erstmal, also sowas brennt sich einfach ins Herz ein.
0: Aber da musst du ganz kurz erzählen, wie ist es überhaupt zu diesem Auftritt gekommen, das war eigentlich ganz witzig.
1: Ja, ich bin wie du auch eine Radiomaus.
0: Eine Süße, ich bin keine Radiomaus, du bist die Radiomaus, ich bin nur die Radiolawine.
1: Quatsch. Na, aber du weißt ja, also es kam genauso wie bei dir und mir, dass ich

0: das große Glück hatte, ein Interview führen zu dürfen mit Andreas Gabalier. Und dann hatte ich ihn im Interview, weil er ein großes Konzert in der Nähe von unserem Radiosender gegeben hat. Und ganz am, also wir hatten ein super liebes Gespräch und ganz am Ende habe ich dann wirklich meinen ganzen Mut zusammengefasst und habe zu ihm gesagt, du brauchst du noch jemand, der vor dir singt? Wo kann ich mich bewerben? Und seine Reaktion war eigentlich total überraschend. Dann meinte er, ach, du kommst einfach und singst ein Lied. Und das war, so ging das dann los. Und dann ist es tatsächlich dann auch zuschande gekommen, dass ich als Vorprogramm bei ihm auf einem großen Konzert singen durfte.
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0: Das Coole war ja, dass uns dann auch noch Thomas Gottschalk hat uns anmoderiert in der Sendung von Florian. Und das fand ich eigentlich ganz cool, dass er gesagt hat, ja, das ist der Mann mit Davy's on the Road Again. Ich glaube, den Song, den kennt einfach jeder. Und dann wurde mir auch erstmal bewusst, wow, also dieser Mann, der stand ja wirklich schon, also da sind 15.000 Leute noch wenig, was er schon vor der Bühne hatte mit der Manfred Mann's Earth Band. Und auf einmal stehe ich neben so einem Weltstar und darf einen Song singen. Ich glaube, wenn wir uns an Weihnachten treffen, werde ich das immer noch nicht glauben. Und das ist jetzt schon ein bisschen her. Den Song gibt es schon. Und es ist wirklich Wahnsinn. Dann erzähle ich dir auch noch, was er gerne isst.
1: Aha. Mich interessiert viel mehr, was du gerne isst. Wenn wir uns mal treffen, dass ich weiß, wann und so, na, wann wissen wir jetzt noch nicht, aber was wir dann gemeinsam essen werden, das ist mir viel, viel wichtiger, aber das verraten wir den Hörern jetzt nicht, weißt du? Das ist das. Aber ich meine, es ist ja eigentlich ein Wahnsinn, wenn man sich vorstellt, du hast vor 3 Jahren dein Single-Debüt gegeben und in diesen 3 Jahren hast du mehr erreicht als manche, die schon seit 20 Jahren versuchen, in der Musiklandschaft Fuß zu fassen. Jetzt ist vielleicht für dich eine gar nicht so einfache Frage, aber für mich schon. Aber worauf führst du das zurück? Ich könnte es dir sagen, aber ich sag's dir jetzt noch nicht.
0: Das ist immer so verrückt, wenn man das hört. Also ich bin ja quasi das erste Mal mache ich das. Deshalb habe ich auch keine Erfahrung, wie es bei anderen ist und wie jetzt meine Fortschritte sind. Und ich spüre nur, dass das, also für mich ist das Größte, was ich machen darf und dass ich mich damit beschäftigen darf, dass ich Musik machen darf, dass es wirklich Menschen gibt, die sich auch vor eine Bühne hinstellen und mir beim Singen zuhören. Das ist einfach für mich das Allergrößte. Und ich glaube, ich mache einfach immer weiter und ich mache das, was ich am allerliebsten tue und das mit vollem Einsatz und mit ganzem Herzen und nehme das super, super dankbar an, was sonst so passiert und was ich tun darf. Und natürlich sage ich dann nicht nein, sondern mach.
1: Ja, ich glaube, es ist auch sehr, sehr wichtig, dass man auch dann selbst erkennt, dass man mit dem, was man tut, offensichtlich nicht nur viel Publikum erreicht, sondern auch die Fachleute in der Musiklandschaft. Und ich meine, wie gesagt, es hat seinen Grund, warum du mit einem Bernhard Brink gesungen hast, warum du mit einem Chris Thompson gesungen hast, warum der Florian Silbereisen sich mit deiner Anwesenheit schmücken durfte. Und ich glaube, selbst der Thomas Gottschalk, ja, ich glaube, der wäre am liebsten in Ohnmacht gefallen, als er dich gesehen hat. Also, es hat ja alles seinen Grund. Ist man sich das bewusst, dessen bewusst? Weil ich habe mal in einem Gespräch mitbekommen, also das wir beide geführt haben, dass du doch auch sehr ungeduldig bist und letztendlich brauchst du gar nicht ungeduldig sein, weil du hast schon viel geschafft. Das wollte ich damit gesagt haben. Aufgrund deiner Art, wie du bist.
0: Ach, danke. Das ist, ich glaube, man braucht immer solche Menschen im Leben, die einen unterstützen. Also das ist, glaube ich, das Allerwichtigste. Und natürlich ist es eine riesengroße Ehre, wenn dann Florian Silbereisen sagt, ich lade dich ein und du darfst und erfüll dir diesen Traum. Denn das war wirklich so mein absoluter Traum, als ich das erste Mal beim Florian Silbereisen war, dass ich beim Adventsfest der 100.000 Lichter Leise rieselt der Schnee am Klavier singe. Das war so etwas, was wirklich mein großer Traum war. Den habe ich natürlich auch geäußert. Also das habe ich gesagt, das war das, was ich mir am allerdollsten wünschen würde. Und dass das dann in Erfüllung geht, das haben dann andere Menschen gemacht. Und ich glaube, man darf jeden Tag wirklich, oder ich darf jeden Tag dankbar sein, dass es da Menschen gibt, die sagen, okay, du machst das jetzt und du darfst das jetzt machen. Und deshalb, freue ich mich da sehr drüber.
1: Ja, siehst du, Dankbarkeit, schönes Wort, denn Dankbarkeit ist auch sehr wichtig. Ich bin ja auch dankbar, dass ich heute mit dir plaudern darf, aber wir müssen leider gleich zum Ende kommen. Ich würde gerne noch so viel mehr mit dir reden, aber ist ja schön, dass ich während des Gesprächs quasi einen vorweihnachtlichen Deal mit dir geschlossen habe. Das gefällt mir unglaublich gut. Aber wenn man mehr über dich erfahren möchte, wie mache ich

0: ich das am besten? Wo suche ich dich? Wie suche ich dich? Weil dass sich die Leute jetzt suchen, ja, das ist für mich unbestritten.
1: Es reicht eigentlich, wenn man mich im Internet eingibt, Madeleine Rausch. Ich bin auf allen Plattformen unterwegs, die man sich so vorstellen kann oder die man kennt. Also Social Media natürlich. Freue ich mich auch über jedes Herzchen, das man mir zuschickt und über jeden Kommentar. Und natürlich auf allen Streaming-Plattformen gibt es Musik zu hören. Das ist natürlich das, was mich am meisten freut, wenn dann jemand nach meiner Musik sucht und vielleicht der ein oder andere Song dann auch in der Playlist landet.
0: Und man kann natürlich auch auf deine Homepage schauen, die dürfen wir nicht vergessen. www.madeleine-rausch.de. Ich wiederhole mal gerne nochmal das. Oder sagst du, bei dir klingt das viel schöner als bei mir.
1: Madeleine-Rausch. Ich glaube, aber es funktionieren verschiedene Weisen. Also .com funktioniert, glaube ich, auch. Also es ist einfach madeleine-rausch.de.
0: Genau. Also schaut auf jeden Fall vorbei. Und jetzt hören wir noch ein bisschen Musik von dir, so wie sich das gehört. Ich könnte dich jetzt natürlich auch noch fragen, ob Madeleine Rausch dein richtiger Name ist. Mache ich jetzt aber nicht. Das Geheimnis wird vielleicht das nächste Mal gelüftet. So, jetzt gibt es noch die liebe Madeleine gemeinsam mit dem Bernhard Brink mit einer schönen Coverversion. Nicht die Windows, aber dafür Madeleine Rausch und Bernhard Brink. How do you do? Dann gibt es den Sommerregen. Dann gibt es noch ein bisschen was am Klavier, nämlich Tunnel unter der Stadt und at last but not least Zukunft erfunden. Das Ganze im Future Mix. Auch eine ganz, ganz tolle Version, die wir jetzt zu hören bekommen. Aber zuvor, liebe Madeleine, ich weiß, wir beide könnten noch so viel plaudern, aber das holen wir alles nach. Ich sage jetzt ganz, ganz lieb Dankeschön zu dir. Ich schicke liebe Grüße und die letzten Worte, die gehören gleich dir, aber zum Schluss noch die Bitte von mir zu dir, wenn es was Neues gibt, unbedingt wieder melden.
1: Mach ich. Ich sage auch ganz, ganz lieben Dank. Schick ganz liebe Grüße nach überall hin, wo ihr uns gerade hört und viel Spaß mit meiner Musik.

Tja, die gute Madeleine Rausch, sie hat die Zukunft erfunden, gemeinsam mit ihrem Partner, und ich habe das Rad gar nicht neu erfunden. Aber es gibt jetzt 3 Sommerhits in Folge, damit ihr euch noch ein bisschen sommerlich fühlen könnt. Patricia Larras mit Sommer, Sand und Sonnenschein. Danach kommt Nicole Blum mit Sommer, Sonne, Holiday. Und at last but not least natürlich das singende Reisebüro der Fernando Express mit Montego Bay. Und das Ganze auch noch Sommer und Sonne und mehr dazu. Na, was will man mehr? 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

Tja, das war quasi der Spätbucher-Bonus, den ich euch geben konnte. Montego Bay, wunderschöner Titel vom Fernando Express. Ja, der Sommer ist fast so gut wie gelaufen. Ja, so gut wie. Und auch die Sendung. Ja, was haben wir jetzt übrigens noch gehört? Wir haben gehört Patricia Larras mit Sommer, Sand und Sonnenschein. Nicole Blum mit Sommer, Sonne, Holiday. Und Fernando Express mit Montego Bay. Ja, und was es jetzt noch gibt, meine Verabschiedung, das waren Freds Schlagersterne. Und ich hoffe, ihr habt die Sendung ein klein wenig genossen. Ich freue mich, wenn ihr nächste Woche wieder mit dabei seid. Und ja, einstweilen wünsche ich euch von ganzem Herzen, wenn ihr gerade krank sein solltet, schnellstmögliche Genesung. Und bitte vergesst nicht, Musik ist und Musik bleibt einfach das tollste Medikament, das es gibt. Alice Stark, die Letzte, erzählt uns noch ein Märchen. Die letzte Künstlerin, die heute dabei ist, am Mikrofon war euer Fred Lüne. Ciao und Servus.

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1: Grüezi miteinander, Lorenz Kurt ist mein Name. Wir begrüßen Sie von der Radioreise von Alex. Wir begrüßen Sie auf Matterhorn, Glacier-Paradies.
0: Gleich geht's auf die Bahnreise in die Schweiz und Sie fahren bei uns wie immer erster Klasse mit. 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

Das ist die Radioreise, die Sie zu neuen Horizonten bringt und damit Reiselust wecken soll. Im Studio Alexander Tauscher. Herzlich willkommen hier bei uns in dieser Show. Diesmal geht es auf eine Bahnreise durch die Schweiz. Die Schweiz at its best, könnte man sagen. Wir reisen auf allen Wegen durch eine der spektakulärsten Landschaften Europas. Es geht mit der Zahnradbahn zum Gletscher, mit der Schwebebahn hoch aufs Plateau, mit dem Zug an mächtigen Bergen vorbei und auch noch mit dem Schiff. Auf einem der schönsten Seen sind wir unterwegs. Also das volle Panorama in einer Reise. Uns ruft heute zunächst ein Berg, ja, der ruft die ganze Welt. Alle wollen ihn mindestens einmal sehen, das Matterhorn. Also machen wir uns auf den Weg, Schritt für Schritt, rund um diesen majestätischen Berg. Zunächst mit den Gondeln hoch zum kleinen Matterhorn. Da müssen wir mehrfach umsteigen von Zermatt aus, fahren zuerst mit Matthias Müller und dann mit Kurt Lorenz.

0: Rentner Gondel.
1: Werte Gäste, wir begrüßen Sie auf der Pendelbahn Furi-Trockenensteg. Diese Bahn und die Bahn nach Klein-Matterhorn verkehren alle 15 Minuten und zwischen Zermatt und Furi fährt die Umlaufbahn. Wir wünschen allen einen schönen Tag. J'ai un client vous met à la bienvenue au téléphérique de Furi-Trockenensteg. Ce téléphérique ici est celui de Petit Servin, fonctionne tous les 15 minutes. Entre Fourry et Zermatt, la petite cabine fonctionne tous les jours. Nous vous remercions de votre visite et nous vous souhaitons un bon voyage. 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
2: Guten Tag alle zusammen. Wir fahren jetzt von Trockenensteg nach Matterhorn Glacierparadies.
3: Auf welcher Höhe sind wir jetzt gestartet hier?
2: 2929 Meter.
3: Und das Endziel wird auf welcher Höhe sein?
2: Das Endziel ist auf 3883 Meter.
3: Mit welcher Geschwindigkeit fahren wir hier?
2: Wir fahren mit 10 Meter und über die Stützen mit 7 Meter. Die bremst automatisch zurück.
3: Ich kann mir vorstellen, dass hier oben auch sehr oft starker Wind ist. Bei welchem Wetter können Sie noch fahren und wann nicht mehr?
2: Kommt immer darauf an, von welcher Seite der Wind kommt. Von der Seite her ist es natürlich dann weniger einfach zum Fahren. So mit 60, 70 wird es kritisch.
3: Wir sehen jetzt schon Gletscher hier links und rechts. Was sieht man von hier aus schon?
2: Also weiter hinten sind schon Gletscher, ja. Genau, richtig.
3: Was ist das?
2: Das ist der Gorner Gletscher, der zweitgrößte Gletscher auf dem Schweizer Boden.
3: Und das, was jetzt hier noch Schnee ist, ist im Sommer alles weg, das ist Restschnee?
2: Das ist alles weg im Sommer, da sieht man nichts mehr von Schnee.
3: Sie selbst fahren jeden Tag diese Strecke?
2: Ja, jeden Tag, ja.
3: Ist das für den Kreislauf für Sie noch eine Belastung, dieser Höhenunterschied?
2: Man ist am Abend vielleicht ein bisschen müder als normalerweise, aber sonst geht es ohne weiteres.
3: Der Ausblick, auf den ja wir alle warten und was uns so begeistert, für Sie noch etwas Besonderes?
2: Es ist immer etwas Spezielles, weil es ist einfach die hohen Berge und alles drumherum, es ist einfach einmalig.
3: Gibt sicher keine Lieblingsjahreszeit für Sie?
2: Es ist das ganze Jahr schön. Winter ist Schnee, im Sommer ist der Gletscher. Es hat immer schöne Seiten. Und
3: vom Licht her, würden Sie sagen, der Morgen oder der Abend?
2: Kommt darauf an, wie das Wetter auch ist. Es hat schöne Sonnenaufgänge und dann Sonnenuntergang. Auf Klein-Matterhorn sieht man den Sonnenuntergang natürlich sehr, sehr schön. Sonnenaufgang sieht man dann weniger gut.
3: Jetzt ist schon Gletscher zu sehen?
2: Jawohl, richtig. Das ist der untere Theodulgletscher.
3: Man sieht auch schon, der war schon mal länger gewesen?
2: Der war schon länger, ja genau, das stimmt. Die sind zusammengekommen unten, der Gornergletscher und der Theodulgletscher sind vor 50, 60 Jahren sind die noch zusammengekommen.
3: Werden die Gletscher noch irgendwie bedeckt im Sommer mit Netzen oder ähnlichem?
2: Drüben, wo die Sesselbahn ist, da werden die Masten abgedeckt, damit dass der Gletscher weniger zurückschmilzt. Weil die Höhe von der Sessel auf den Boden wird dann größer und darum macht man die Abdeckung.
3: Heute haben wir ja im Prinzip gute Fernsicht, wir haben heute ein klares Wetter. Kann ich mir vorstellen, auch oft, dass es im Tal Nebel ist und oben Sonne?
2: Das gibt es oft. Die italienische Seite hat sehr viel Nebel und dann oben ist einfach schönes blauer Himmel, aber unten ist neblig. Sieht dann wunderschön aus.
3: Das ist ja sicher auch eine Wetterscheide in den Alpen, von Süd nach Nord. Spürt man hier auch diese Föhneffekte sehr deutlich?
2: Gerade da, wo der Theodulpass ist oder Theodulhütte, da ist die Wetterscheide größtenteils.
3: Das heißt, Sie sehen manchmal, wie die Wolken von Süden drücken und nach Norden föhnen und auch umgedreht der Nordwind hier sozusagen abreißt und nach Süden es aufreißt?
2: Ja, das ist meistens so, weil die italienische Seite ist sehr oft bevölkert, weil die Poebene, die Feuchtigkeit kommt von dort herauf und drückt dann über die Berge. Und dann kommt es auf dieser Seite dann auch bewölkt.
3: Und sicher auch sehr spektakulär ist mal so ein Gewitter hier oben in den Bergen. Haben Sie schon mal erlebt beim Fahren, dass die Blitze links und rechts eingeschlagen sind?
2: Ja, das gibt's auch. Und sobald das Blitz und Donner ist, hält die Bahn an. Dann geht es nicht mehr weiter.
3: Obwohl man ja hier im Faradayschen Käfig wäre, aber es ist zu gefährlich?
2: Weil dann gibt es Überspannung mit dem Strom und wegen dann gibt es Nothalt.
3: Schon mal passiert, dass Sie übernachten mussten oben, dass Sie nicht mehr ins Tal runterkamen?
2: Nein, das ist noch nie passiert. Meistens, wenn starker Wind ist oder Gewitter oder so, dann geht es noch mit dem Pistenfahrzeug nach unten, nach Trockenensteg.
3: Gibt es oben Notübernachtungsbetten? Übernachten einige hier oben?
2: Das gibt es. Die Übernachtungsmöglichkeit ist oben da. Vor allem, wenn Sie morgen in die Berge gehen, dann übernachten Sie oben auf Matterhorn Glacierparadies.
3: Auch als Besucher kann man da einbuchen sich?
2: 6 Betten sind in einem Zimmer, Massenlager.
3: Um dann von hier aus die Wanderung zu starten?
2: Man kann dann

0: Nach unten auf der Gandekhütte übernachten und dann am nächsten Morgen mit der Eisenbahn hoch für aufs Breithorn.
1: Und von hier zum Matterhorn selbst waren dann auch einige?
0: Nein, von hier aus geht's nicht. Das geht von Schwarze aus, Schwarze hoch nach zur Hörnlihütte. Da übernachtet man und dann geht man am nächsten Tag morgens um 4 Uhr geht man hoch das Matterhorn.
1: Das muss ein fantastischer Moment des Aufwachens sein, morgens um 4, wenn dann die Sonne langsam aufgeht.
0: Morgens zum Teil ist dann noch finster, dann geht man mit den Stirnlampen hoch und das ist schon attraktiv, ja.
2: Warte mal an, einen flotten Tag.
3: Einen flotten Tag wünschte er uns, den hatten wir auf jeden Fall und sie erleben ihn gleich. Und davor hatten uns noch die Alphorn-Freunde Zermatt hier auf dem Weg zum kleinen Matterhorn begleitet. Heute also, der Weg ist das Ziel, gleich das Matterhorn-Glacier-Paradise.

0: Sie haben den schönsten Urlaub, den Sie sich nur wünschen können. Eine Bahnreise durch die Schweiz. Hier ist Alexander Tauscher unterwegs zwischen Matterhorn und Vierwaldstätter See für die Radioreise. Wir sind auch auf einer Reise der Rekorde. Denn jetzt erreichen wir die höchstgelegene Bergbahnstation Europas auf 3883 Metern. Die Gondel hat uns hochgebracht zum Matterhorn Glacier Paradise. Von hier aus starten Alpinisten den Aufstieg über das ewige Eis zum Breithorn. Für viele ist das der erste 4000er ihres Lebens. Aber die meisten, so wie ich, denen geht schon die Luft aus, wenn sie nämlich aus der Seilbahn aussteigen und die Treppen zur Aussichtsplattform hochsteigen. Denn auf knapp 4000 Metern, ja, da ist die Luft schon recht dünn. Valerie Biener vom Zermatt-Tourismus begleitet uns und wir verabschieden uns zunächst von unserem Gondelführer.
1: Willkommen auf dem Matterhorn-Gletscherparadies. Wir wünschen Ihnen einen schönen Tag. Danke und auf Wiedersehen. Wir wünschen Ihnen einen schönen Tag, wunderschönen Tag. Have a nice day and thank you and see you again.
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0: So, Valerie, jetzt sind wir auf dem höchsten Punkt, auf dem die Radioreise jemals war. Man kommt automatisch ins tiefe Atmen. Wo sind wir jetzt hier?
1: Also, wir sind jetzt hier auf der Plattform von Matter and Glacier Paradise. Das heißt, momentan sind wir 3883 Meter über Meer. Vielleicht ein bisschen höher, weil die Plattform doch etwas höher ist als die Station selber.
0: Und wir sind damit höher als die Jungfrau, was ja als Top of Europe gilt.
1: Genau. Also die Matterhorn Glacier Paradise von der Zermatt-Bergbahn. Wir sind hier eigentlich die höchste Station in Europa.
0: Haben einen wirklich fantastischen Blick. Man muss mit solchen Worten, wie fantastisch, ja, sparsam umgehen. Sie nutzen sich zu sehr ab und sind inflationär auch im Gebrauch. Aber hier haben wir es wirklich. Wir sehen als erstes mal das Matterhorn ganz anders, als man es kennt aus Zermatt.
1: Genau. Also Alexander, du musst dir vorstellen, wir sind jetzt hier auf der Plattform und wir sehen in drei Länder. Das heißt, wir sehen, das Matterhorn sieht ebenso aus, weil das die italienische Seite ist. Dann von hier aus sieht man auch den Mont Blanc und natürlich die ganze Schweizer Sicht. Also das ist eigentlich hier ein Herzstück von den Alpen. So eine Aussicht gibt es selten und wir haben sehr gutes Wetter erwischt. Zwar hat es ein paar Wolken, aber wenn du bis dort hinten siehst, also das ist wirklich bis weit, weit hinten in die italienischen Alpen.
0: Den Mont Blanc sehen wir auch, den höchsten Berg der Alpen.
1: Sehen wir auch.

0: Auch, der ist. Jetzt muss ich ihn schnell suchen. Richtung
1: Frankreich jetzt.
0: Genau. Also da haben wir das Matterhorn, dann haben wir die Dondera, das ist auch ein bekannter Berg hier in Zermatt, der oft beklettert wird. Dann haben wir hier viele italienische Berge und der Mont Blanc, 4807 Meter über Meer, genau hier hinten, ganz, ganz hinten am Rand mit der weißen Spitze dort.
1: Die bayerischen deutschen Alpen wären zu weit von hier sicher, ja?
0: Die sind zu weit zu sehen, ja. Das wäre dann in die andere Richtung. Da sind sogar noch ein bisschen die Wolken drin, also sehr, sehr schwer zu sehen.
1: Aber wir sind hier da, wo die Alpen am höchsten sind, das muss man feststellen. Also da, wo die Alpen am gewaltigsten sind. Ja, Mont Blanc, Matterhorn.
0: Ja, ich glaube, das ist immer so ein bisschen Ansichtssache. Ich denke mal, hier ist es sicher ganz speziell, dass man eben die Alpen von drei Ländern sieht und in der Mitte das Matterhorn, was schon sehr imposant ist. Aber eben das Matterhorn ist nicht der höchste Berg. Wir haben der höchste Berg, ist eigentlich der Monte Rosa mit der Dufour-Spitze.
1: Also Matterhorn ist nicht der höchste der Schweiz, nein?
0: Nein, nein, nein. Da ist der Dom, den sieht man hier hinten. Also der ist rein der ganze Berg auf Schweizer Boden. Aber die Monte Rosa mit der Dufour-Spitze ist noch höher und die sind auch auf Schweizer Boden. Also das Matterhorn ist ein sehr imposanter Berg, aber ist nicht der höchste Berg der Schweiz.
1: Genau, wir haben jetzt neben uns noch so einen kleinen Hügel, sieht aus wie ein Mini-Matterhorn, richtig schön dick mit Schnee bedeckt.
0: Genau, also jetzt für mich als Einheimische sieht es nicht aus wie ein Matterhorn, das ist, ist ein bisschen runder. Aber nein, du hast ganz recht, das ist das Breithorn und das ist wirklich für alle, die mal einen 4000er besteigen möchten und sich noch nicht daran gewagt haben, das ist einer der einfachsten 4000er zu besteigen. Also das lohnt sich wirklich nur schon, hier hinzugehen. Und du siehst auch das fantastische Schneefeld, das ist auch ein einzigartiges.
1: Echt fantastisch.
0: Ja, eine einzigartige Aussicht.

Sie alle stehen aufs Matterhorn, aber nur wenige stehen wirklich ganz oben. Das Matterhorn, faszinierend und gleichzeitig respekteinflößend. Viele Bergsteiger haben ihr Leben an diesen Felsen gelassen. Wir bewundern sie deswegen auch lieber aus der Ferne, vom Matterhorn Glacier Paradise. Manchmal ist die Weitsicht von der Aussichtsplattform so gut, sodass man glaubt sogar von hier aus das Mittelmeer sehen zu können, aber man glaubt es nur. Wir bleiben noch einen Augenblick hier oben auf knapp 4000 Metern an dem Ort, an dem die Radioreise dem Himmel so nah war wie selten.

0: Hier ist Rias, eine Reise in der alpinen Schweiz. Ich bin Alexander Tauscher mit der Radioreise unterwegs zwischen Gletscher und See. Grüße Sie. Zunächst bewegen wir uns rund um einen sehr mystischen Berg. Ein majestätischer Berg. Es ist der Berg der Berge in den Alpen. Seiner Faszination kann sich kaum jemand entziehen. Weder Einheimische noch Gäste. Das Matterhorn. Seine Form macht den Reiz aus. Dreieckig, eine Spitze nach oben, so wie eine bekannte Schokoladenmarke aus der Schweiz, die Sie sicher alle kennen. Das Matterhorn, ein großer, schroffer Felszahn, der in den Himmel ragt, ganz allein am Horizont. Dieser Berg leuchtet immer in einem anderen Licht. Die Wolken, sie tanzen um ihn herum. Sie spielen mit ihm. Mal sieht es aus wie ein Feuer, das eine Wolke aus ihm herausholt. Manchmal verfärbt sich auch der ganze Horizont um diesen großen Felsen. Wir sind jetzt am Matterhorn Glacier Paradise, sehr, sehr scharf an der Grenze zu Italien und haben eine völlig andere Perspektive auf diesen steilen Zahn wie vom Gornergrat oder vom Rothorn aus. Das Matterhorn hat hier ein ganz, ganz neues Gesicht. Valerie Biener kennt sie, diese vielen Gesichter des Matterhorns, denn sie ist mindestens, wie sie sagt, einmal die Woche am Fuß dieses gewaltigen Berges. Wir sind auf dem Matterhorn Glacier Paradise. Genau. Es gibt hier ein großes Skigebiet.
1: Also die Destination zum Matterhorn ist eine ganzjährige Skidestination. Das ist natürlich auch sehr speziell und gibt es nicht so oft. Das heißt, wir haben nicht nur im Winter ein sehr großes Skigebiet, sondern im Sommer haben wir hier unten 21 Pistenkilometer, die im Sommer ganz befahrbar sind. Das ist schon sehr speziell.
0: Trotz der Erwärmung immer sicherer Schnee hier?
1: Genau, weil wir sind eben, du siehst es hier, wir sind mitten auf dem Gletscher. Das heißt, Voraussetzungen sind sehr gute Pistenpräparationen, aber das haben die Leute hier sehr gut im Griff. Natürlich auch der Sicherheitsaspekt auf dem Gletscher ist sehr hoch, aber darum immer in den abgesteckten Pisten bleiben, dann ist das super.
0: Dein Vater ist ja Chef dieser großen...
1: Ja, also der ist CEO von der Erzramat. Der Helikopter kommt dann erst, wenn es wirklich notfallmäßig ist und ein Patient weggeflogen wird. Aber für die Sicherheit zuständig sind natürlich die ganzen Pistenmaschinen, die die Pisten präparieren, die Pistenpatrouilleure, die, wie der Name schon sagt, patrouillieren. Und falls was ist, sind die vor Ort und leisten erste Hilfe.
0: Was sind so die größten Fehler, die Skifahrer machen? Warum es mal wieder zu Einsätzen kommt? Ist das dieses Abseits der Pistenfahren, Überschätzen hier?
1: Siehst die riesen Spalten hier, darum eben immer auf der Piste bleiben. Ansonsten denke ich, kann ich nicht sagen, was die größten Fehler sind. Sicher immer gut, einen Helm anzuziehen, um aufeinander zu achten. Es gibt so internationale Pistenregeln eigentlich. Die sind sehr simpel und trotzdem sehr effektiv. Also das heißt, immer aufeinander aufpassen auf der Piste, nicht rücksichtslos umherdüsen und vielleicht nicht mitten auf der Piste anhalten, sondern am Rand, wenn man stehen bleibt, dann auch schauen, wie die anderen fahren, sich ein bisschen anpassen. Das sind so die Basics.
0: Ist sicher nichts für Anfänger. Also als Anfänger sollte man hier oben sicher nicht beginnen.
1: Auf dem Gletscher im Winter ist es für Anfänger ist es eine gute Möglichkeit zu fahren, aber Zermatt ist so aufgebaut, dass wir wirklich auch im Winter haben wir Anfängerhügel, wo spezifisch für Anfänger sind. Für jeden Schwierigkeitsgrad haben wir in Zermatt eine Piste, also das verteilt sich dann auch ganz gut und es hat wirklich für jeden was dabei. Ob er jetzt gerade das erste Mal Schnee gesehen hat und das erste Mal auf der Piste ist, bis zu den wirklichen professionellen Skifahren gibt es alles.
2: Ich denk noch immer gern ans Matterhorn.

0: tanzen Wolken, Licht und Wind. Und in uns drinnen nur noch Kind.
1: Jetzt sind wir abgestiegen in den ewigen Gletscher.
2: Genau.
1: Und, ja, da läuft man zunächst einen Gang runter, ist schon außer Atem, weil man
2: Schiss
1: hat, dann hochgehen, soll wieder atmen und kommt hier in eine begehbare Spalte.
2: Also das ist eigentlich auch so ein einzigartiges Erlebnis. Wenn man in diesen Gletscherpalast kommt, kann man eigentlich so quasi durch eine Gletscherspalte einsteigen. Und ich denke, viele Leute wissen eigentlich gar nicht,

0: wie es so in einem Gletscher aussieht. Und dann ist doch das ein wunderbares Erlebnis, vielleicht sogar für manche ein bisschen Sensibilisierung. Also,
1: für die Gewalten.
0: Genau. Ja. Weil wenn man sich das vorstellt, wie über uns ist Gletscher. Also das ist schon ehrfürchtig, genau. Kann manchen sogar vielleicht ein bisschen Angst machen, wenn man sich eigentlich dann richtig bewusst wird, was für eine Masse jetzt über einem ist. Aber wenn man hier unten ist, ist man wie so einer magischen Welt. Also hier die Eiskulpturen, die Steinböcke, die Gemsböcke, dann die ganzen Kristalle hier oben. Das ist schon ein schönes Bild.
1: Das heißt, hier wird es auch nie über Null. Also die Steinböcke schmelzen jetzt hier nicht weg. Das bleibt immer im Frost hier. Ja.
0: Ja, das ist also wirklich Gletscher. Es hat auch viele kleine Ecken für ein bisschen noch Spaß. Wenn du da hinten hochläufst, ist ein Thron. Da kann man sich hinsetzen und eben King of Mutter in Glacier Paradise, so Foto-Ecken. Dann hier hinten hat es eine Rutschbahn, kann man mal durchs Eis schlittern, außer auf Kissen. Das ist natürlich auch immer sehr, hat einen gewissen Fun-Faktor auch dabei. Also ist auch Unterhaltung.

0: Alle gehen immer hoch auf die Plattform, um die Aussicht über dem Gletscher genießen. Hier bieten wir auch noch was, einen kleinen Palast unter dem Gletscher. Und dann ist man wirklich im Gletscherreich drinnen.
1: Man kann in dieses blaue Eis reinschauen. Dann, ja.
0: Man kann in das blaue Eis reinschauen, in das ewige Eis.
2: Das ewige Eis. Möge es ewig bleiben. Wir Menschen haben es selbst in der Hand. Aber es ist schon sehr spät. Hoffentlich nicht zu spät.

0: Oh yeah!
1: Sie sind mitten in der Schweiz mit uns, mit der Radioreise und Alexander Tauscher heute unterwegs auf einer Bahnreise zwischen dem Matterhorn und dem Vierwaldstätter See auf tollen Panoramatouren zwischen Zermatt und Luzern. Wir nähern uns dem Matterhorn jetzt von einer anderen Seite und nehmen die Gornergratbahn. Diese Zahnradbahn ist nach der Jungfraubahn die zweithöchste Bergbahn in Europa. Sie war die erste voll elektrifizierte Zahnradbahn in der Schweiz. Von Zermatt aus, da schlängelt sich diese Bahn in beeindruckendem Tempo und mit extremem Anstieg auf den Gornergrat, also von rund 1600 Metern in einer guten halben Stunde bis auf rund 3000 Meter Höhe. Sie führt über eindrucksvolle Brücken, durch ein paar kurze Galerien, vorbei an Wäldern mit Lärchen und Arden, vorbei an Steinschluchten und Bergseen. Der Gornergrat zählt auch zu diesen

0: Top-Ausflugsziel in der Schweiz. Wieder so ein Ort mit dieser spektakulären Aussicht. Und ich weiß, mit dem Wort spektakulär muss ich sehr, sehr vorsichtig umgehen. Aber hier oben ist es so. Thomas Marbach leitet hier auf 3100 Metern das Kulm Hotel Gronnergrat.
1: Werte Fahrgäste, die Gronnergratbahn heißt Sie herzlich willkommen mit Halt auf allen Stationen. Mit Ihrer Fahrkarte können Sie auf allen Stationen aus- und einsteigen oder einen Zwischenhalt einlegen. Wir wünschen Ihnen eine angenehme Fahrt.
2: Von hier aus sieht man 29 Viertausender. Berge. In der ganzen Schweiz hat 46 und zwei Drittel ist einsehbar von hier.
0: Welche unter anderem?
2: Unter anderem das Matterhorn als wichtigster. Ich denke, als zweitwichtigster Monte Rosa liegt mir im Rücken, weil Monte Rosa ist der höchste Berg in der Schweiz. Und dann die Zwillinge, die da zur Seite stehen, weil die sehr ähnlich aussehen, die haben eine prominente Position.
0: Kann man den Mont Blanc von hier aus sehen?
2: Nein, von hier aus nicht. Vom kleinen Matterhorn aus geht das.
0: Diese gewaltige Bergfront, die jetzt direkt vis-à-vis ist, die besteht ja auch aus wirklich Gletschern auch. Man sieht noch alten Schnee.
2: Die Hauptsache ist schon noch Gletscher. Der Grund ist Gletscher, der leider Jahr für Jahr ein bisschen kürzer wird, in der Höhe und in der Länge. Die Berge in der Reihenfolge ist da irgendwo Breithorn. Dann kommt Castor Pollux, die Zwillinge. Dann kommt Liskam und dann kommt das Monte Rosa Massiv. Und innerhalb vom Monte Rosa Massiv gibt es drei Gipfel. Der Ostgipfel, der heißt Neu-Dunant-Spitze, ist zu Ehren von Henri Dunant so genannt worden. Dann gibt es Nordend und die Dufour-Spitze.
0: Und auch hier ist ja der Weg das Ziel, die Gronnergratbahn, also eine sehr, sehr steile Zahnradbahn. Das muss man auch erlebt haben.
2: Das ist so. Also im Gegensatz zur Jungfrau-Joch-Bahn ist die Gronnergratbahn mehrheitlich draußen, also keine Galeriefahrten praktisch. Und damit die Hochfahrt natürlich visuell eine gewaltige Geschichte. Es sind 33 Minuten Fahrzeit und sind gute 1500 Meter Höhendifferenz.
0: Ist sie auch schneller als die Jungfrau-Bahn?
2: Sie ist schneller, ja. Sie ist schneller, hängt mit der Bahnkomposition zusammen und auch mit der Einrichtung der Gleise und so weiter.
0: Schlängelt sich förmlich in diesen Berg, auch immer mit dem Panoramablick aufs Matterhorn.
2: Also irgendwo haben mehr als 100 Jahre irgendwelche Pioniere da eine Gewaltsarbeit geleistet, weil heute wäre es einfacher, das zu bauen. Damals alles von Hand, keine Flugobjekte, die was hinbringen, sondern alles mit Lasttieren und Mannskraft.
0: Man merkt auch sehr, sehr viele Chinesen, Asiaten generell, die da mitfahren und immer natürlich die Fotoapparate gezückt halten.
2: Also im Sommer leben wir von Asien. Das ist einer der Hauptausflugsorte in Europa, der Asiaten. Im Jahr kommen 700.000 Menschen auf den Gronnergrat und im Sommer ist doch schon ein wesentlicher Anteil Asien.
0: Kommt man hierher, man kann noch bis ganz auf die Spitze gehen, zu diesem Aussichtsplateau?
2: Ganz oben, weil da hat man eigentlich die beste Sicht, die beste Rundumsicht. Es ist nichts im Weg.
0: Hier dann das Gasthaus, auch zum Übernachten, Hotel und Restaurant?
2: Ja, es teilt sich in verschiedene Bereiche. Es gibt ein à la carte Restaurant, es gibt ein Self-Service-Restaurant, dann ein Hotel mit 22 Hotelzimmern und eine Einkaufsmeile, die höchste an sich, Einkaufsmeile in den Alpen.
0: Das habe ich mich auch gewundert, hier Shops, aber das braucht es auch für die Touristen.
2: Ja, es ist ein Sommergeschäft vor allem, im Winter weniger, aber im Sommer natürlich mit den Asiaten ganz klar ein Must.
0: Was kaufen die Asiaten, wenn sie denn hier sind?
2: Ja, jegliche Souvenire, die sie mit nach Hause bringen. Manchmal kann es eine Uhr sein und manchmal auch irgendein größeres Schokoladenstück.
0: Wohnen Sie selbst hier oben?
2: Nein, eigentlich nicht. Also es ist Arbeitsort. Es gibt 2 bis 3 Abende in der Woche, wo ich oben schlafe. Hängt ein bisschen von Hotelbelegung ab, von Anlässen, die wir allenfalls am Abend haben. Ansonsten ist eigentlich Wohnort schon Zermatt.
0: Dann müssen Sie auch jeden Tag mit der Gronnergratbahn runterfahren nach Zermatt.
2: Das ist richtig. Es gibt etwa 300 Fahrten im Jahr. Also ich kenne Sie.
0: Noch was Besonderes? Schaut man da noch raus oder schaut man eher auf die Zeitung, wenn man mal entspannen kann?
2: Also es ist richtig, dass man im Wesentlichen mal die Zeitung liest, weil es ist ein guter Moment, mal sich mit der Welt noch zu befassen. Es gibt aber immer wieder Eindrücke, die täglich anders sind und dann gibt es dann oftmals wieder Gründe, dann doch wieder zum Fenster rauszuschauen.
0: Und auch hier oben, wenn man einmal ist, ich meine, für uns ist so, man staunt so, für Sie trotzdem noch eine Freude, hier zu sein?
2: Jeder Tag, weil jeder Tag ist anders und die ganze Geschichte macht es einmalig. Die Stimmung, der Kulisse, die du erlebst, die Menschen, die hierher kommen, du musst Freude haben daran und dann stimmt es gewaltig.
0: Man hat schon das Gefühl, es gibt wenig noch schönere Plätze auf der Welt, wenn man hier oben ist?
2: Ja, es hat was. Also ich bin jetzt hier mit meiner Frau und wenn wir uns Gedanken machen, wo geht die Zukunft hin, muss ich ehrlich sagen, wo gibt es die Herausforderung, die hier ist? Wird schwierig und darum bleiben wir.
0: Würden Sie sagen, Seychellen wäre noch das genaue Gegenteil?
2: Das Gegenteil, ja. Zum Urlaub machen, ja. Es war tatsächlich, bevor wir hier angefangen haben, war eine Malediveninsel ein Thema. Mir gefällt das wahnsinnig. Aber zum Urlaub machen, 2 Wochen, 3 Wochen Maximum und dann irgendwo kommt der Inselgroove. Und Lebensraum da, denke ich, wäre für mich der falsche.

0: Berg, ich habe keinen Bergruf und darum der richtige Ort.
1: Denn manche sagen ja, sie fühlen sich eingeengt, wenn sie in solchen hohen Bergen sind und die kommen sich vor wie eingesperrt. Das ist bei Ihnen nicht so?
0: Also bei mir persönlich nicht, aber ich mache natürlich die Erfahrung mit Mitarbeitern, die genau dieses Phänomen erleben. Die kommen hier hin, die denken auch, oh, ist ein Weltklasseort, da muss ich arbeiten. Und mit der Zeit dann plötzlich denken die, ich habe kein Auto, da fehlen Sachen, die dringend nötig wären. Und dann kommt der Bergruf.
1: Es gibt ja auch nicht jeden Tag Sonne hier, es gibt ja sicher auch viele Tage, wo man nichts sieht, wo man im Nebel ist, wo man sich dann auch irgendwie einsam vorkommt.
0: Also die Statistik belegt 300 Sonnentage, dann wären nur 65 andere. Auch die sind abenteuerlich. Es kann hier oben winden bis gegen 200 Stundenkilometer. Da gehst du nicht mehr raus, weil das mag man nicht halten. Und eben, da sind auch die Schlechtwettertage, da haben dann auch ihr Besonderes.
2: Ich hoffe, Sie erleben einen dieser 300 Sonnentage auf dem Gornergrat mit dieser Aussicht, die ich hatte. Denn das sind Tage, die werden Sie nie vergessen. Unvergesslich ist auch eine Fahrt mit dem Glacier-Express und dem Gotthard-Panorama-Express. Das bieten wir Ihnen gleich. Und zuvor noch das ökologische und das kulinarische Zermatt. Also wie immer an dieser Stelle, auf Weiterhören.

0: Richtet auf eure Lauscher, denn hier spricht der Tauscher. Der Alexander grüßt sie alle miteinander und wünscht auf diese Weise eine schöne Radioreise. Heute reisen wir mit der Bahn und dem Schiff quer durch die Schweiz. Noch sind wir rund um Zermatt unterwegs. Eine Legende in den Bergen Zermatt, untrennbar eben mit dem Matterhorn verbunden. Valerie Biener vom Tourismusbüro.
1: Hallo miteinander, wir stehen jetzt hier auf dem Museumsplatz und haben den Blick aufs Monte Rosa gerichtet, das erste Hotel in Zermatt. Da saßen auch die Erstbesteiger vom Horo, vom Matterhorn. Hier sehen wir schön die alten Häuser mit dem typischen Steindächern, dem Holz und dem unten mit der weißen Fassade. Hier haben die Einheimischen gelebt, sogar die zwei Erstbesteiger, Taugwalder Vater und Sohn. Vom Kirchenplatz aus geht es Richtung Bahnhof auf der Hauptstraße, auf der Bahnhofstraße. Und hier ist eigentlich so das ganze Zentrum, das pulsierende Leben von Zermatt findet hier statt.
0: Und wir sehen ja zum einen diese alten Holzhäuser, die wirklich noch original sind, und neue Architektur. Wann entstand das alte Zermatt?
1: Das alte Zermatt entstand schon im 12. Jahrhundert, aber dann war es eher eine Streusiedlung. Und dann langsam

0: langsam kamen die neuen Häuser dazu.
1: Und so als Wintersport und als Wanderort ist er erst in den letzten Jahrhunderten entstanden, Zermatt?
0: Eigentlich seit der Erstbesteigung. Und also 1902 war die erste Wintersaison, da hat man dann wirklich begonnen. Und so hat sich Zermatt entwickelt, eigentlich in einer sehr kurzen Zeit zu einer heute, wenn man das so sagen darf, einer weltbekannten Destination. Natürlich mit dem Matterhorn, mit dem weltbekanntesten Berg.
1: Die Kirchenglocken von Zermatt, die können auch mal länger schlagen. Ich hoffe, das stört Sie nicht. Ich kann Ihnen auf jeden Fall garantieren, dass Sie nicht von Abgasen gestört werden, denn Zermatt ist eine absolut ökologische Stadt. Hier fahren nur Elektroautos. Vom Abrollkipper über das Hoteltaxi bis zum Ortsbus, alles fährt batteriegetrieben. Sie sehen aus wie fahrende Würfel, ein ziemlich ulkiges Bild. Bruno Imboden aus Zermatt entwickelt und produziert nämlich diese Elektroautos, alle in Einzelfertigungen mit entsprechendem Preis.
2: Damals hat die Geschichte mit den Pferden langsam ein Ende bekommen.
1: Ihr Vater hatte ein Pferdegeschäft?
2: Ja, der Vater hatte ein Pferdetaxi-Unternehmen. In der Spitzenzeit waren 20 Pferde im Stall. Und es hat sich geändert, dass man Pferde nicht mehr als Arbeitstier sehen mochte und auch nicht mehr mochte, dass diese in der Nacht oder ganz früh auf der Straße sind. Und somit hat man sich was einfallen lassen, wie könnte man die Leute in der Nacht bedienen, die noch ein Taxi wollten. Das war dann die Idee, ein Elektrofahrzeug bauen zu lassen. Und das ist geschehen im 1977. Und dann gab es eine Volksabstimmung, ob man diese Fahrzeuge im Dorf haben wolle oder nicht.
1: Die Zermatter selbst, wenn die dann einkaufen gehen wollen, nehmen sich auch so ein Elektrofahrzeug als Taxi oder haben dann selbst eins?
2: Die Einheimischen, wenn die einkaufen gehen, kaufen die nicht so viel aufs Mal ein. Eigentlich immer nur so viel, wie sie tragen können. Haben sie schwerere Einkäufe, dann bestellen sie ein Taxi. Und deswegen, es wird eigentlich nur so viel eingekauft, wie man tragen kann.
1: Ist ja auch vernünftig, also wenn man nicht zu Hamsterkäufen deswegen dann neigt.
2: Ja, dasselbe ist auch mit dem Abfall. Man muss da einfach immer wieder was mitnehmen. Einfach nicht leer nach Hause gehen und nicht leer aus dem Hause gehen. Und dann geht das.
1: Und wenn man mal ganz dringend zum Arzt muss, dann gibt es Notdienste der Ärzte, die auch normale Autos haben? Oder kommen die Ärzte auch dann mit Elektrofahrzeugen?
2: Also der Hausarzt hat die Bewilligung, dass er ein kleines benzinbetriebenes Auto vor seinem Haus oder seiner Praxis haben darf, weil er muss auch das Dorf verlassen können, in andere Dörfer gehen, damit er schnell agieren kann.
1: Einzige Ausnahme und die Polizei eventuell noch?
2: Ja. Die Polizei teilweise.
1: Das ist ein sehr, sehr ökologisches Dorf. Damit auch einzigartig in der Schweiz oder gibt es so etwas Ähnliches auch noch in anderen Regionen?
2: In unserer Region hier im Kanton Wallis gibt es noch die Riederalp, Bettmeralp, Saasfee, Grächen, wo ähnlich funktioniert. Und man merkt das, wenn hier im Dorf also irgendein Verbrennungsmotor aus irgendeinem Grund verkehrt. Also das riecht man schon. Jedes einzelne Fahrzeug riecht man. Und in einer Stadt fällt das schon gar nicht mehr auf, weil einfach ein gewisser Geschmack immer da ist.
1: Das heißt, wenn Sie in eine Stadt kommen, ist für Sie schon eine Umgewöhnung?
2: Also zu schaffen habe ich eigentlich immer mit dem Lärmpegel. Vor allem dann, wenn wir irgendwo auswärts schlafen und es ist einfach lärmig.
1: Genießen Sie also die gute Luft und die Ruhe in Zermatt, der Stadt ohne stinkige Autos.

0: Das, was Sie tun, das könnten Sie nicht besser tun, denn Sie sind mitten in der Radioreise mit Alexander Tauscher. Grüße Sie. Heute in der Schweiz, unterwegs auf einer Bahnreise zwischen Matterhorn und Vierwaldstätter See. In Zermatt habe ich etwas erlebt, was ich sonst noch nie erlebt habe. Schon früh am Morgen und auch spätabends stehen Dutzende, ja oft hunderte Touristen an einer Brücke und schauen voller Bewunderung auf einen Berg, eben auf das Matterhorn. An der Kirchbrücke in Zermatt stehen sie dann oft in Trauben, diese Touristen mit Kameras und auch Smartphones, und starren auf diesen Berg in der Hoffnung, dass die Wolken die Spitze des Matterhorns nicht bedecken. Was ich auch beobachtet hatte, schon früh, ja, schon vor 7 Uhr, da machen sich hunderte Wanderer auf den Weg eben in die Berge. Und die dritte Beobachtung, mittags und abends lassen sich die Touristen sehr gern einen Walliser Teller servieren. Was in Zermatt so kulinarisch angesagt ist, das lassen wir uns vom Chef der Pinte im Hotel Pollux erklären, von Jonathan Taugwalder. Wir hatten heute Abend ein Käse-Raclette, das ist sicher nicht typisch für Wallis, aber auch.
1: Das ist sehr typisch für Wallis. Man streitet sich, wo es herkommt. Entweder aus dem Wallis oder aus der Westschweiz, aus einem anderen Kanton. Aber eigentlich, wir Walliser sagen, es ist unser Gericht.
0: Ich war erstaunt, es ist nicht nur so, dass man den Käse in so einen Ofen reinschiebt, sondern man bekommt es schon serviert auf dem Teller.
1: Genau, es gibt zwei Varianten, aber die meisten machen es, dass sie es streichen, also das heißt den ganzen Käse oder einen halben Käse einspannen und dann das schön drauf streichen, dann hat man immer einen frischen Käse, dann ist er nicht schon vorgeschnitten, dann wird immer vom ganzen Leib weggestrichen, das ist ja viel, viel besser, als wenn er schon vorgeschnitten ist.
0: Was für Käse nimmt man dafür?
1: Für uns, jetzt unsere, ist eine eigene Sennerei, unten im Unterwall ist, die für uns den Käse produziert, auf einer Alphütte.
0: Also dafür braucht man nicht diesen berühmten Gruyère-Käse?
1: Nein, das ist nicht. Raclette ist ein ganz spezieller Käse, kein Gruyère-Käse, nein. Er darf vor allem nicht tropfen, nicht zu viel Fett sein, sonst zerrinnt er unter der heißen Maschine darum.
0: Und dazu im Prinzip reicht eine Kartoffel und eine Gurke und zwei Perlzwiebeln?
1: Genau, das ist so typisch. Für unsere Region ist das typisch, dass man Kartoffeln, Zwiebeln und Gurke dazu gibt. Es gibt auch andere, die aufs Brot streichen, aber das ist unsere Region nicht typisch.
0: Noch ein typisches Käsegericht

0: und sonst Käseschnitte. Das ist auch ein getoastetes Brot mit einem Schluck Weißwein drüber. Und nachher wird der Käse geschmolzen, in den Ofen geschoben. Und dann wird Speck, Schinken drauf gemacht. Nachher nochmal eine Schicht Käse, nochmal in den Ofen und dann noch ein Ei oben drauf. Das ist auch ein typisches Walliser Gericht.
1: Davor hatten wir den Walliser Teller, das waren verschiedene Wurstfleischsorten.
0: Genau, es sind verschiedene Wurstsorten, alle aus der Region. Das ist Trockenfleisch und das berühmteste, das ist getrocknetes Rindfleisch, das auch ein bisschen eingesalzen wird, mit Rotwein eingestrichen, nachher 1 bis 2 Monate getrocknet wird. Und dann haben sie auch eine Coppa gehabt, also Schwein. Das ist von 20 Kilometern von hier. Und dann haben sie auch Hauswurst, da ist unter anderem Gemse drin, mit ein paar bisschen Aprikose, was halt typische Gerichte für unsere Region sind. Und nachher noch ein Walliser Parmaschinken war auch dabei und ein Walliser Hobelkäse, Trockenkäse.
1: Kann man das vergleichen mit dem Bündner Teller für die Ostschweiz, weil der auch so aus Trockenwurst, Trockenfleisch besteht?
0: Kann man vergleichen, ja, aber sie machen das Trockenfleisch anders.
1: Beim Dessert etwas Typisches, Walliser?
0: Dessert ist bei uns typisch Aprikosensorbe mit einem Stück Schnaps drüber. Das ist typisch, weil wir sind die Aprikosenregion der Schweiz. Wir haben sehr, sehr viele Aprikosen, das ist für uns das typische Dessert. Und passt natürlich super nach einem schweren Raclette oder Fondue, ein leichtes Sorbet mit einem Stück Schnaps.
1: Zermatt ja auch der Promi-Ort, sehr viele Prominente. Haben Sie auch in Ihrem Haus oft Gäste, wo Sie sagen, den kenne ich ja irgendwo her?
0: Ja, aber Schweizer Gäste, einfach lokale Gäste, aber das sind wir sehr, sehr diskret. Wir sagen immer, in St. Moritz sind die Gäste, die gesehen wollen werden, in Zermatt sind die Gäste, die das Geld in der Hosentasche haben. Das ist so, so vergleichen wir uns mit St. Moritz. Zermatt ist einfach so der Unterschied.
1: Promis kommen also her, aber machen kein Aufsehen.
0: Ganz diskret, mit Helm auf der Skipiste, kennt man die sowieso nicht und merkt man gar nicht. Das ist sehr diskret in Zermatt.
1: Die wollen auch nicht angesprochen werden unbedingt.
0: Die wollen auch nicht angesprochen werden, die wollen Ferien. Und sonst gehen sie nach St. Moritz, wenn sie gesehen wurden. Das ist einfach so.
1: Sie sind schon immer in Zermatt oder waren Sie auch beruflich an anderen Stationen?
0: Ich bin in Zermatt geboren, ich habe studiert auswärts und nachher ein halbes Jahr sonst wo gearbeitet und sonst bin ich immer in Zermatt. Es gibt nichts Schöneres als Zermatt. Ich vergleiche immer alles mit Zermatt, aber ich habe noch nichts Schöneres gefunden.
1: Weil es so romantisch liegt?
0: Weil es romantisch liegt und vor allem auch, weil es eine Seele hat, ein Herz hat, das Dorf. Es ist ein Ort ohne Autos, es hat Charme, es hat viele Restaurants, es sind überall Familien dahinter. Es hat einfach Herz und Seele und das fehlt mir an vielen, vielen Orten.
1: Es gibt ja manche, die sagen, Zermatt ist wunderschön, aber man fühlt sich so eingeengt hier. Man würde auf Dauer das Gefühl haben, man kommt hier nicht raus. Kennen Sie dieses Gefühl? Können Sie es nachvollziehen?
0: Dann muss man hoch in die Berge und dann mehr Freiheit gibt es nicht. Dann nimmt man den Zug oder läuft eine Stunde hoch und dann ist man über den Wolken. Dann gibt es keine größere Freiheit.
1: Es ist auch jeden Tag eine Freude, noch das Matterhorn zu sehen oder eben nicht zu sehen, aber zumindest das Gefühl zu haben, es ist in Sichtweite.
0: Jeden Tag. Vor allem die Natur, das ist einfach unbeschreiblich. Der Sommer in Zermatt, es gibt nichts Schöneres.
2: Es gibt nichts Schöneres als Zermatt, sagt er. Und trotzdem verlassen wir nun dieses Bergdorf in Richtung St. Moritz, denn auf uns wartet etwas ganz, ganz Tolles. Der Glacier-Express.

0: Wir sind heute im Land der Eidgenossen. Die Radioreise mit Alexander Tauscher auf einer Bahnreise in der Schweiz. Grüße Sie. Jetzt geht es weiter im langsamsten Schnellzug der Welt. Aber niemand beschwert sich, wenn dieser Zug langsam fährt. Wer hier mitfährt, der hat keine Eile. Wer hier im Zug fährt, für den ist der Weg das Ziel. Wir fahren in einem Zug, den wollen viele wenigstens einmal im Leben auch erleben. Die Bahnfreunde sowieso. Der Glacier Express. In Zermatt steigen wir in diesen legendären Zug ein Richtung Saint-Moritz. Mit an Bord ist Christoph Loy. Er vermarktet den öffentlichen Verkehr der Schweiz, unter anderem in Deutschland.
1: Wir versuchen, die Gäste, die in die Schweiz kommen, dazu zu motivieren, mit dem öffentlichen Verkehr in der Schweiz auch unterwegs zu sein.
0: Dazu gehört unter anderem der Glacier Express, sicher neben dem Bernina Express einer der Top-Panoramazüge in den Alpen generell.
1: Nicht nur der Top-Panoramazug, es ist eigentlich ein eigener starker Brand. Der Zug, der von St. Moritz nach Zermatt oder umgekehrt fährt und natürlich von den beiden Destinationen auch sehr stark lebt, insbesondere Zermatt mit dem Matterhorn.

0: Der Zug ist 7,5 Stunden unterwegs, fährt entlang des Alpenhauptkamms, über Brieg im Wallis, über den Oberalppass, Andermatt im Kanton Uri und dann nach Graubünden mit Disentis, Ur und dann hoch nach St. Moritz.
1: Jetzt gerade unterwegs von Zermatt nach Visp, fahren also talabwärts. Wann wird es so spektakulär?
0: Es ist immer spektakulär. Wir haben jetzt hier die hohen Berge. Wir verlassen jetzt den Bereich, wo man die 4000er sehen kann. Wir bewegen uns nachher hinauf, auch Richtung Oberalppass auf 2000 Meter Höhe, wo die Landschaft einfach grüner wird. Es wird ganz anders aussehen. Und wenn wir weiterfahren mit diesem Zug Richtung Kuren durch die Rheinschlucht in Grand Canyon der Schweiz fahren, wo die Wände senkrecht 100 Meter runtergehen und unten der Rhein fließt und man runtergehen und unten der Rhein fließt und man im Prinzip nur zu Fuß mit dem Gummiboot oder mit schwimmend da unten

0: Kaffee bestellen und Gipfeli und im Prinzip schon mal den Tag so ganz langsam starten hier in diesem Zug, bevor dann mittags die Tische eingedeckt werden. Es wird hier am Tisch am Platz serviert. Es wird frisch in diesem Zug gekocht. Der Koch ist schon seit einiger Zeit in der Küche unterwegs. Man kann ein Dreigangmenü essen, kann diese Landschaft genießen und nach dem Dreigangmenü gibt es noch einen Kaffee und danach das Highlight des Zuges, die Schnapszeremonie. Wenn man sich vorstellt, ist dann der Steward aus 80 cm Höhe aus der Schnapsflasche in dieses kleine Schnapsglas den Verreiser einfüllt. Es kann ein Kirsch sein oder ein Grappa, die bringen eine ganz tolle Auswahl hier vorbei. Und da kann man entweder ganz oft mit dem Zug fahren oder ganz viele Schnäpse trinken, die schütten ganz selten daneben. Und dann fährt man im Prinzip in unserer Richtung, jetzt in dem Fall in St. Moritz, am Zielbahnhof ein und hat wirklich einen ganz tollen Tag verbracht.
1: Das ist ein leises Fahren, also kein Rattern wie in einem Dampfzug, wo ja auch Eisenbahnfreunde oft unterwegs sind. Es rattert sehr leise hier, ganz gemächlich.
0: Ja, es sind natürlich jetzt moderne Wagen, klimatisierte Wagen mit großen Fenstern. Das macht nicht alle Reisenden wirklich glücklich, weil viele natürlich auch gerne mal das Fenster aufmachen würden, um auch fotografieren zu können. Aber auch da sind die Bahnen natürlich extrem erfinderisch. Wir haben sowohl auf der Oberalpstrecke als auch später nachher in Graubünden auch die Möglichkeit, im Sommer Open Air mit dem Cabrio-Wagen zu fahren, die dann allerdings nicht im klassischen Glacier oder Bernina Express eingesetzt werden, sondern als Zusatzwagen oder Zusatzfahrten unterwegs sind.
1: Sicher auch eine Sicherheitsfrage wegen Steinschlag etc., dass man nicht immer offen fahren kann?
0: Es ist im Zweifel kalt. Die Gäste, die sind eigentlich hart im Nehmen. Also meine letzte Cabrio-Fahrt hat der erste Schnee gefallen. Wir hatten eine Mondscheinfahrt und Vollmond. Leichter Schnee auf den Bergen, das gibt ein sensationelles Licht, da ist es fast abends taghell.
2: Und dein Zug fährt durch die Nacht, durch die fremde dunkle Nacht.
1: Der Glacier Express bringt uns weiter durch die Schweiz auf unserer Bahnradioreise. Gleich noch so ein Traumzug, nämlich der Gotthard Panorama Express.

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0: Wir sagen es laut, wir sagen es leise. Hier ist die Radioreise mit Alexander Tauscher. Grüße Sie. Heute sind wir mit der Bahn unterwegs in der Schweiz. Die Bahn, sie ist einfach das ideale Transportmittel in der Schweiz. Sie erreicht jede Ecke des Landes mit sehr guten Verbindungen und vor allem, sie fährt pünktlich. Schon die Fahrt von Zürich über Bern ins Wallis ist ein Erlebnis, vorbei unter anderem am Thunersee. Erst recht lohnen sich die Fahrten mit den Panoramazügen. Wir haben den Glacier-Express in Andermatt verlassen, sind 10 Minuten lang mit dem Regionalzug bis Göschenen gefahren. Da ging es steil bergab, ein Meisterwerk der Bahntechnik. In Göschenen, da steigen wir nun um in diesen legendären, schon angekündigten Gotthard-Panorama-Express. Wieder so eine Legende auf der Schiene. Reinhard Kielige, er erklärt als Reiseleiter den Gästen der ersten Klasse persönlich hier die Highlights entlang der Strecke.
1: Wir fahren jetzt von Süd Richtung Norden und wir sehen jetzt auf der linken Seite die berühmte Kirche von Wassen.
0: Für was ist sie berühmt?
1: Sie ist berühmt, weil man sie dreimal sieht vom Zug aus. Weil die Bahn ist so angelegt und fährt um das Dorf Wassen und so sieht man diese auf verschiedenen Seiten und der Zug fährt auf 3 Ebenen. Wir sind von hier oben gekommen. Dann in den Kehrtunnel rein. Jetzt kommen wir wieder in einen Tunnel und dann erreichen wir die unterste Stufe und dann sieht man das Dorf wieder.
0: Weil wir die Höhenunterschied zurücklegen müssen.
1: Wir legen ziemlich viel Höhe in kurzer Distanz zurück. Bei Gotthard, da sind wir jetzt mittendrin im Gotthard. Es verbindet eigentlich die Nordseite des Gotthards mit der Südseite. Diese Strecke wird nicht mehr so oft benutzt, weil der neue Gotthard-Basistunnel in Betrieb ist. Fahren hier nur noch ganz, ganz wenige Züge, die die kleinen Ortschaften noch versorgen.
0: Sie haben diese großen Panoramawagen und Sie haben nochmal einen speziellen Fotografenwagen.
1: Also wir haben einen Panoramawagen und einen Fotowagen, wo man die Fenster runterschieben kann, wo man gute Fotos schießen kann für Freunde und auch solche, die gerne ein bisschen den Wind durch die Haare spüren.
0: Sie sind Reisebegleiter, um persönlich den Gästen zu sagen, wo die besonderen Sehenswürdigkeiten entlang der Strecke sind. Also ein persönlicher Guide, kein Audioguide, ein persönlicher.
1: Wir haben kein Programm von A bis Z Standard, sondern wir versuchen auf die Gästewünsche einzugehen und ihnen auf der Fahrt die schönsten Dinge und Erlebnisse näher zu bringen.
0: Weil das mehr in Erinnerung bleibt als ein Audioguide.
1: Ja, wir kriegen auch sehr gute, wertvolle, positive Feedbacks von den Gästen, weil das ist eher selten heutzutage. Man verweist immer auf Apps und auf Broschüren und auf andere Informationsquellen und es wird sehr geschätzt, wenn jemand auf dem Zug ist, der A, die Strecke gut kennt und B, auch individuell die Gäste persönlich betreut.
0: Neben der eben genannten und gesehenen Kirche, was würden Sie noch als so die Highlights dieser Strecke empfehlen?
1: Also jetzt auf der rechten Seite Richtung Flüelen kommt die Einfahrt des neuen Gotthard-Basistunnels. Das sieht man zwar nur wenig, hier kommt es. Und auf der Strecke gibt es natürlich sehr viel, je nach Jahreszeit lebt die Natur mit der Fahrt. Und es gibt den Gotthard-Basistunnel, der alte Tunnel, wo sehr spannend ist. Und natürlich die Kehrtunnels, wo man auf kurze Distanz schnell viel Höhe erreicht.
0: Wir durchfahren ja auch im Prinzip eine Wettergrenze von den Süd- auf die Nordalpen. Das heißt also oft auch Wechsel der Landschaften im Sinne von Schnee und kein Schnee und sowas.
1: Es kann gut sein, dass es hier im Norden, wo wir jetzt uns befinden, regnet, nass und kalt ist. Und im Süden, nach einer Stunde Fahrt, können Sie im T-Shirt und in kurzen Hosen spazieren. Das ist eine Wetterscheid, das Gotthard-Massiv, kann aber auch durchaus umgekehrt sein, je nach Wetterlage. Das ist ein Phänomen hier und bekannt.
0: Die alte Gotthard-Bergstrecke. Ja, heute ist die Nostalgie, seitdem der Gotthard-Basistunnel nämlich die Fahrgäste unter den Alpen hindurch schnell von Norden nach Süden und in Gegenrichtung bringt. Solche Bahnromantikreisen sind sehr, sehr beliebt, aber Christoph Loy betont, es ist wichtig, nicht nur im Zug zu sitzen, sondern im Urlaub auch mal den Zug aus der Perspektive des Wanderers zu erleben.
2: Mir ist es ganz wichtig, dass man diese Landschaft, durch die der Zug hier fährt, auch mal erkundet. Meine bevorzugte Variante ist, dass man eine Richtung mit dem Regionalexpress auf diesen Strecken fährt. Da braucht man A, keinen Zuschlag

0: behält er öfter und man kann im Prinzip dann sich überlegen, welches Stück man denn gerne wandern will. Und dann gibt es natürlich so ganz bestimmte Orte, wo man gewesen sein muss. Beispielsweise das Landwasserviadukt in Graubünden, über das der Zug fährt. Das ist natürlich das Fotomotiv schlechthin. Wenn es einen Werbeprospekt gibt über Glacier oder Bernina Express, ist das Ding immer mit dabei. Und natürlich wollen die Gäste das auch fotografieren.
1: Wir haben zum Glück für Sie reserviert, meine Damen und Herren. Gleich auf dem Außendeck des Schiffes bei einer sonnigen Fahrt über den Vierwaldstättersee.

Die Radioreise mit Alexander Tauscher geht langsam in die Schlussetappe. Heute sagen wir Grüezi miteinander, denn wir sind in der Schweiz, an den malerischsten Orten des Landes. Dazu gehört auf jeden Fall der Vierwaldstätter See. Er liegt in der Zentralschweiz, eingebettet zwischen hohen Bergen. Ein See, der es in sich hat.

0: bis zu unter 400 Meter tief. Er hat gefährliche Strömungen und etwas Mystisches. Und vor allem, er steht für den Ursprung der Schweiz. Evelyn Kramis von Luzern Tourismus und Christoph Loy, sie begleiten uns auf dem Weg ins Finale dieser Schweizreise.
1: Radebild enthält, ist ein spannendes Thema. Wir werden alle klassischen Orte dort ersehen. Wir werden vorbeikommen an der Rütliwiese, an der Telskapelle und wir werden dann sozusagen im Zickzack durch die ganzen Seitenarme mit diesem Schiff, das auch öffentlicher Verkehr ist und die Dörfer und Städte entlang des Vierwaldstätter Sees verbindet, natürlich diesen ganzen See erleben können. Wir werden rechts und links am Anfang noch die Berge haben und Luzern, da beginnen ja die Alpen, in unserem Fall hören sie auf. Von da aus geht es ja dann richtig flach weiter Richtung Norden, Richtung Zürich oder Basel.
2: Werden wir so majestätisch nach Luzern reinfahren, die Grand Hotels links und rechts sehen und die Stadt selber auch.
1: Die Stadt selber auch und es ist natürlich ein ganz besonderes Erlebnis, wenn man dann Luzern vor Augen hat mit auch den tollen Museen, die es dort in der Stadt gibt, dem Kongress- und Konzerthaus, dem KKL.
2: Die Radioreise endet jetzt ja in Luzern. Wir sind mit den Zügen gefahren, mit Zahnradbahnen, mit Seilbahnen und am Ende mit dem Schiff. Luzern wunderbar angebunden auch an die Wasserschifffahrt.
3: Luzern ist bekannt für die Dampfschiffflotte. Wir haben 5 Paddeldampfer. Ist die größte Binnenschifffahrt in der Schweiz und auch Europa mit den Dampfschiffen. Ab Luzern kann man innerhalb von 3 Stunden den ganzen See befahren. Man kann mit dem Schiff zu Bergtalstationen fahren, dann hoch zum Beispiel auf den Pilatus oder auf die Rigi. Dann das Panorama genießen. Aber die Stadt Luzern bietet natürlich viel anderes, mehr Kultur. Und neben die Stadt, sie ist, liegt am See, die Berge. Am besten kommt man vorbei und erlebt es selber.
2: Der Slogan ist ja auch Stadt, See, Berge.
3: Die Stadt, der See, die Berge. Und Luzern ist eine mittelalterliche Stadt mit einem sehr schönen Kern, bekannt für die Kapellbrücke mit dem Wasserturm und auch die Musikmauer.
2: Ihr habt ja diese wunderbare Lage zum einen am Rande der Alpen. In die eine Richtung beginnen die Berge, werden immer höher, in die andere Richtung wird es schon flach.
3: Genau, also von Luzern aus haben wir den Hausberg, den Pilatus, man sieht die Rigi. Das ist dann wirklich diese Alpen. Und dann geht es im Luzerner Hinterland, also Mittelland. Da sind dann die Hügeligen mit auch schönen Seen, Tälern. Und zum Beispiel von der Rigi aus, da kann man auch gut nach Deutschland winken, wenn das Wetter stimmt und man hat sehr schöne Weitsicht.
2: Was ich beobachten konnte, alles spielt sich an dieser Promenade ab. Also dort auch, wo die Schiffe einfahren, schwimmen die Menschen, machen Sport, flanieren. Das ist sehr, sehr belebt und ganz natürlich alles.
3: Also im Sommer ist natürlich das super. Man kann wirklich ab irgendwie Mai, wir haben die Strandbäder geöffnet. Man kann auch sonst natürlich in lauschigen Parks in den See schwimmen gehen.
2: Alles haben wir dann zu verdanken diesem vernetzten System aus Schiff, Bus, Zügen, Bahnen, wovon wir in Deutschland träumen können.
1: Genau, und wenn wir in Luzern ankommen, habe ich mir überlegt, werden wir dann noch einen Bus nehmen für die 2 Stationen Richtung Hotel, was wir dann tatsächlich auch mit einem Fahrschein machen können.
2: Dein Fazit ist auf jeden Fall, die Schweiz auch per Bahn zu erfahren, weil es mit dem Auto erstens teurer ist, man zahlt Maut, die Geschwindigkeitskontrollen sind sehr extrem und es ist ja auch anstrengend zu fahren teilweise.
1: Ja, es sind natürlich mit den Passstraßen, es ist, wenn man dann länger unterwegs sein muss, im Zweifel tatsächlich anstrengend, während man im Zug natürlich da gemütlich durchrollen kann und auch Zeit hat, rechts und links mal rauszugucken. Und es lohnt sich, hier herauszuschauen aus den Zügen und nicht den Laptop vor sich zu haben oder ein Buch zu lesen, weil draußen passiert tatsächlich was, die Landschaft verändert sich permanent. Die Schweiz ist ein kleines Land, aber sie hat alleine 4 Sprachen, sie hat 4 unterschiedliche Kulturen und das ist was, was die Schweiz tatsächlich auszeichnet, dass ich innerhalb kürzester Zeit so viele unterschiedliche Eindrücke haben kann.
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0: Die Schweiz hat ihren besonderen Reiz, wie wir auch diesmal wieder festgestellt haben. Damit sind wir schon fast am Ende dieser Bahnreise durch die Schweiz. Wenn Sie noch einmal hoch zum Matterhorn wollen oder zum Gornergrat oder mit dem Glacier-Express nach Andermatt fahren wollen, kein Problem. Diese Bahnreise gibt es wie immer auch als Podcast zum Nachhören unter www.radioreise.de, wann immer Sie wollen, wo immer Sie wollen und wie oft auch immer Sie wollen. Auf dieser Website finden Sie auch viele weitere Bahnreisen in die Schweiz. Eine führt uns unter anderem von Grindelwald hoch zum Jungfraujoch, auch sehr, sehr toll. Und die andere von Chur nach Tirano. Und wir haben viele weitere Schweizer.

0: Kreuzfahrtreisen im Angebot. Von Genf bis Zürich, von Luzern bis ins Toggenburg, von Caen-Montana bis nach Fribourg. Einfach mal reinklicken unter www.radioreise.de. Hier gibt's auch all die Fotos und Texte in unseren Blogs und die aktuellen Infos, wie immer bei Facebook und überall da, wo der moderne Mensch heute noch so unterwegs ist. Ich verabschiede mich in den Sprachen der Welt, die Sie auf einer Bahnreise in der Schweiz ganz sicher hören können und werden, denn die ganze Welt, ich hab's gemerkt, fährt gern mit der Eisenbahn durch die Schweiz. Goodbye, ciao, au revoir, adios, tschüss, hi, bis wieder ein Jahr, marhaba und shalom und natürlich ade und das verbinden wir mit dem Schweizer Marsch, der passend heißt Frohes Wiedersehen.
1: Tagwohl, wir begrüßen die Reise. Gesellschaft von Alex auf Matterhorn Glacier Paradies. Mein Name ist Kurt Lorenz.
2: Ich bin der Jonathan Taugwalder, grüße Sie alle aus dem schönen Zermatt und grüße auch die Radioreise mit Alex.
3: Hallo zusammen, ich heiße Valerie und ihr hört die Radioreise mit Alex in Zermatt.
4: Ja, hallo, hier ist Thomas Marbach von Gornergrad. Liebe Hörer vom Radioreise mit Alex, macht einen Ausflug auf den Gornergrad, ihr werdet überrascht sein. Gewaltig.
5: Hallo, mein Name ist Bruno Imboden aus Zermatt. Sie hören die Radiosendung mit Alex.
6: Hallo, mein Name ist Christoph Loy. Ich bin Marktmanager für Deutschland und Österreich bei den Schweizer Bahnen. Und hier ist die Radioreise mit Alex.
7: Ich bin die Evelyn Kramis aus Luzern und ich grüße alle Hörer der Radioreise mit Alex.
8: Hallo, mein Name ist Reinhard Kieliger von Gotthard Panorama Express. Wir befinden uns direkt auf dem Zug und ich grüße Sie von Alex, die Radioreise. Schönen Tag noch, alles Gute und hoffentlich bis bald.
0: Dankeschön, Herr Kapellmeister. Bleiben Sie schön reisefreudig, meine Damen und Herren, denn es gibt noch mindestens 1000 Orte in dieser Welt zu entdecken. In diesem Sinn, wie immer, bis bald.

Radio FFR mit einem Programmspezial im Rahmen der Sendung Radioladen Musik und Schlagzeilen Spezial. Wir blicken in die Jahre 1950 bis 1959.

Und dann sind wir im Jahre 1958 und bei Elvis Presley. Elvis Presley rückt ein und beginnt den Militärdienst in Deutschland.

Das war Musik und Schlagzeilen Spezial aus den 50ern, also aus dem Jahr 1950 bis 1959. Morgen gibt bei uns hier eine wunderbare Sendung, das Samstagsvergnügen, und da haben wir dann auch ganz vergnügliche Musik und einen ganz vergnüglichen Gast, beziehungsweise zwei interessante Gäste. Morgen hier bei uns. Tschüss, sagt Sascha Tansky.

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1: Die extrem heißen Sommertemperaturen sind Geschichte, zumindest für heuer. Aber so richtig herbsteln tut's ja auch noch nicht, in meiner Sendung schon gar nicht. Herzlich willkommen zu Ihren Neuheiten auf Ihrem Lieblingssender. Zurück zu den Wurzeln geht's heute für einen Volksmusikanten, der 2010 mit Bellesi den legendären Grand Prix der Volksmusik gewonnen hat. Wir erwarten Florian Fesel und die jungen Waldensteiner setzen in der zweiten Stunde absolut auf Schlager. Pures Lebensgefühl liefert uns zu Beginn gleich Vanessa Mai. Ich fall

0: Vom Herzklopfen, Anziehung und dem Mut, sich ganz auf Gefühle einzulassen, war alles dabei. Vanessa Mai gehört zu den Künstlerinnen, die modernen Schlager seit Jahren prägen und immer wieder neue Impulse setzen. Genau das macht auch ihre neue Single aus. Am 17. September startet übrigens ihre Traumfabrik-Tournee in Kiel. Vincent Groß ist ein junger Mann aus der Schweiz, der bekannt dafür ist, dass in seinen Songs auch der Humor nicht zu kurz kommt. Aus einem kleinen Flirt-Trick entsteht in seiner neuen Single ein Song mit klarer Pointe. Da ist ein Freund, der sich angeblich nicht traut, und da ist einer, der die Sache in die Hand nimmt, dabei aber ziemlich schnell merken lässt, dass es vielleicht doch nicht nur um den Freund geht. Musikalische Unterstützung hat er sich bei Tim Peters geholt.
1: Ich

Die Frage klingt harmlos. Die Absicht ist aber alles andere als versteckt. Jedenfalls ein innovativer Partyschlager von Vincent Groß und Tim Peters. Vom Busfahrer zum Schlagerstar, so liest sich die Karriere von Tommy Steib. Die Finger hat er sich dabei jedenfalls noch nicht verbrannt.

Von Tommy Steib nun zu einer Schlagersängerin, die in diesem Jahr schon ein paar Mal in meinen Sendungen zu hören war, auch im Interview. Ilka Grönewold. Ihre neueste Single Apartment 7 erzählt von besonderen Begegnungen, intensiven Gefühlen und von einem Ort, an dem aus einem scheinbar kurzen Moment eine bleibende Geschichte wird. Es ist auch ein Song über Nähe und Distanz, aber hören Sie selbst.

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0: Zurück zu den Wurzeln haben wir uns jetzt angehört. Ich kann mich erinnern, 2010 war es, da habe ich den Mann, der diesen Song gerade interpretiert hat, auch persönlich angetroffen. Er war ja auch schon mal bei mir, kann ich mich erinnern, mit der Bellesi. Und 2010 hat er den Grand Prix der Volksmusik gewonnen. Herzlich willkommen, Florian Fesel.
1: Servus Josef, grüß dich. Freut mich, dass wir uns wieder mal sehen, nach so langer Zeit.
0: Es war das Finale des Grand Prix der Volksmusik. Ihr habt praktisch Geschichte geschrieben, ihr beide.
1: Da haben wir tatsächlich, glaube ich, Geschichte geschrieben, weil das war ja damals der allerletzte Grand Prix der Volksmusik, das Finale damals in Wien. Und ich kann mich eigentlich noch daran erinnern, so gut wie wenn es gestern gewesen wäre, weil es war für mich schon so ein Kindheitstraum, der da damals mit der Bellesi zusammen aus Südtirol zur Wahrheit geworden ist. Und das vergisst man natürlich nicht.
0: Du warst viel unterwegs in der Zeit, auch nachher noch. Du bist dann, glaube ich, ab 2014 hast du dich selbstständig gemacht?
1: Ja, genau. So ab 2014/15 war das dann so, dass wir gesagt haben, die Bellesi hat musikalisch ein bisschen kürzer getreten dann. Und ich habe dann auch gesagt, ich mache solistisch wieder weiter, auch mit der Steirischen. Habe ja dann in der Zwischenzeit, wie er es ein bisschen genauer verfolgt hat, also ein bisschen über den volkstümlichen Tellerrand auch zum Teil hinausgeschaut. Und ja, jetzt ist man aber wieder zurückgekommen zum Ursprung, so wie wir die Leute kennen, eben mit der Steirischen, so wie ich angefangen habe. Und darum jetzt die neue CD, genau auf den Punkt, zurück zu den Wurzeln.
0: Genau, und das haben wir uns ja zuerst angehört. Ich stehe auf Volksmusik, ist auch so ein Titel, der auf diesem Album ist. Aber ein Lied, das mir jetzt auch im Zusammenhang mit der Bellesi jetzt ganz gut gefällt, möchte ich jetzt ganz gut einspielen, weil ich die so gern mag. Da wartet die Frau deines Lebens wahrscheinlich mit Nudelwalga auf dich.
1: Ja, wenn das ist, dann ist es meistens schon ein bisschen spät. Aber es ist eine kleine Ausbubengeschichte, steckt tatsächlich auch in dem Titel. Also ich glaube, wirst ja du vielleicht auch wissen, wenn man ab und zu mit spät heimgekommen ist und dann hat es daheim geheißen, Mai, wo warst du wieder, so lange am Stand ist oder sonst irgendwo. Ist aber nicht so tragisch. Ich glaube, wichtig ist, dass man immer zusammenhält und dass man dann auch zu seinem Schatzl einfach einmal sagt, dass ich es so gern mag. Ja.

0: eine wunderbare Liebesgeschichte von Florian Fesel. Zurück zu den Wurzeln, das Album stellt er uns heute vor. Und ich habe festgestellt, der Großteil der Songs, den hast du geschrieben.
1: Den Großteil der Songs habe ich selber geschrieben. Ja, das war eigentlich alles gar nicht so geplant, aber dann wird es ja meistens am besten. Also wir haben jetzt insgesamt 1,5 Jahre daran gearbeitet, beziehungsweise ist die Zeit jetzt ins Land gegangen, bis man das Ganze wirklich auf die Beine gestellt hat. Es war eine ganz zufällige Geschichte. Ich kann mich noch erinnern, ich war im Zillertal bei einem Ausflug unterwegs mit ein paar Kollegen, Spätzeln, und da haben wir musiziert auf einer Alm hinten um, und da hat mich das Feuer so für die Muse wieder gepackt, was ja immer in mir, egal was ich gemacht habe, drin war. Und dann bin ich so im Auto wieder heimgefahren und da ist mir auf 10, 15 Minuten dann eigentlich das Lied Zurück zu den Wurzeln eingefallen, und dann hat so das Ganze seinen Lauf genommen.
0: Also man kann auch sagen, wenn man das sich durchhört, dass das eigentlich sehr autobiografisch ist, dass vieles aus deinem Leben da stattfindet in dieser CD.
1: Schon, es sind viele Geschichten drin, die wirklich die Wahrheit auch erzählen. Das finde ich auch immer ganz wichtig. Und ich glaube, es spiegelt sehr meinen Ursprung auch von der Musik, wie ich aufgewachsen bin. So ein paar Elemente, Schürzenjäger, so die Abteilung, wie es eben damals gegeben hat, die Musik, das glaube ich, hört man da schon, ja, den Ursprung.
0: Was man hört, du kommst aus dem Bayerischen, woher genau?
1: Aus Frei und Grafenau, tiefster bayerischer Wald, wie man es wahrscheinlich unschwer erkennen kann.
0: Die Stimme passt dazu, muss ich sagen. Also ich bin ja oft im bayerischen Wald, da beim Singen in Wirth zum Beispiel im Hotel Mariandl. Ist ja eine schöne Gegend auch, und vor allem im Winter ziemlich kalt, aber auch ein Erlebnis wert. Schöne Geschichten hast du da drauf. Eine über eine besondere Uhr, die alte Uhr vom Großvater. Das ist so ein volkstümlicher Schlager auch, und da gibt es eine Geschichte dazu.
1: Ja, das ist irgendwo schon ein Herzenstitel von mir, der mir da eingefallen ist, weil es ja so ist, also ich habe heute die Uhr auch um. Wie man sieht, ist eigentlich ziemlich ramponiert und die geht auch nicht mehr. Und da kommen wir schon auf den Punkt, weil mir viele Leute oft angesprochen haben, warum hast du so eine alte Uhr, die eigentlich gar nicht funktioniert? Und dann sage ich das meistens in Kurzfassung, die Geschichte, dass mir die Uhr einfach mein Großvater damals geschenkt hat. Der ist jetzt leider seit über 10 Jahren nicht mehr unter uns, aber es war wirklich so, ist eine wahre Geschichte. Wie er dann an dem Tag, wo er gestorben ist, ist die Uhr stehen geblieben, und darum habe ich die auch nie reparieren lassen. Und so eigentlich ist mir da das Lied für meinen Großvater eingefallen, die alte Uhr vom Großvater.

0: Schön, dass du das Uhrwerk vom Großvater so in Ehren hältst und auch noch an deiner Hand, an deinem Arm trägst, muss ich sagen. Gibt es viele Geschichten, die dich mit dem Großvater verbunden haben?
1: Ja, sehr viele Geschichten. Also das vergieße ich, glaube ich, nie. Das ist auch immer so in mir dabei. Also nicht nur vom Opa, sondern auch von der Oma, weil ich eigentlich zu einem Großteil auch dort im Haus bei ihr aufgewachsen bin. Und da hat man natürlich viel mitgenommen. Auch irgendwie so Werte von früher, so ganz bestimmte. Und ich glaube, das prägt einen schon dann als Bub und bis heute. Und ich glaube, das vergeht auch nicht. Und ist auch gut so.
0: Ja. Florian, du bist jetzt, glaube ich, weit über 25 Jahre schon musikalisch unterwegs. Hast schon, glaube ich, mit 10, 12 Jahren angefangen.
1: Jetzt habe ich schon gedacht, du sagst, ich bin ungefähr 25 Jahre alt. Das war jetzt schön gewesen. Ja, wir werden alle älter, Gott sei Dank. Ich habe früh angefangen, ja, also mit 6, 7 Jahren das erste Mal die steirische Harmonika in der Hand gehabt. Und von da an hat mich eigentlich das Feuer damals gefangen. Und das ist mir bis heute so geblieben. Und es war eigentlich immer so als Bub auch mein Traum, dass ich das irgendwann einmal zum Beruf mache. Und dass einem das gelungen ist, da bin ich schon auch stolz drauf. Ja.
0: Heute bist du zurück zu den Wurzeln. Du stehst wieder zur Volksmusik. Eigentlich bist du immer gestanden. Du hast, ja. du hast sie nur ein bisschen leicht verändert, wenn ich so die letzten Jahre in den Raum werfe.
1: Genau, also die Wurzeln, die waren schon immer dabei, eben mein Steirische und auch der Dialekt. Es haben zwar einige oft gesagt, ja, der Dialekt ist zu viel und haben versucht, das glatt zu bügeln, aber da habe ich mir eigentlich nie so wirklich ganz viel dreireden lassen, weil ich glaube, das ist ganz wichtig, dass man seinen Typ und sich selber da auch irgendwo treu bleibt. Und egal, was ich so gemacht habe, ich meine, die Musik und die Zeit heute ist ja sehr, sehr schnelllebig geworden und die Trends verändern sich oft und oft meint man halt, man muss da ein bisschen mehr mitschwimmen, als es wahrscheinlich auch gut ist. Aber irgendwo kommt man dann immer auf das Alte zurück. Und ich glaube, das Echte, das merken dann auch die Leute draußen, wenn man wirklich dahinter steht. Das ist, glaube ich, das Allerwichtigste, dass das der Funke überspringen kann.

0: Jetzt ist dieses Album auf dem Markt. Was passiert heuer noch? Jetzt ist ja Sommer, also ist noch viel Zeit bis Weihnachten. Einige Projekte, denke ich, stehen an. Du machst ja auch einige Videos.
1: Genau, also wir haben jetzt heuer einige Auftritte geplant. Es hat jetzt auch schon die ersten 2, 3 Live-Termine mit den neuen Liedern eben gegeben. Im Fernsehen sind ein paar Sachen geplant. Das ist noch nicht ganz spruchreif, aber ganz bald. Kann man natürlich auf meine Kanäle auch überall dann verfolgen. Und fürs nächste Jahr haben wir jetzt eine große Geschichte geplant. Eine Tournee mit dem Stefan Mross. Immer wieder Stefan. Da geht es dann quer noch durch Deutschland. Und für den Dezember nächstes Jahr ist auch schon eine große Weihnachtstournee fixiert. Also da wird einiges passieren in nächster Zeit.
0: Da kann man sich drauf freuen, was der Florian Fesel uns noch alles so anzubieten hat. Jedenfalls viel volkstümliche Musik. Dieses Album lohnt es sich anzuhören und auch zu kaufen, würde ich sagen. Gibt's in jedem guten Plattengeschäft noch? So viele gibt's ja gar nicht mehr, aber muss man halt auf Spotify ausweichen.
1: Ja, also ich sage immer, es gibt überall die Musik, oder die CD besser gesagt, wo es eine gescheite Volksmusik gibt. Natürlich, heutzutage überall auch zum Downloaden und Streamen. Mir wäre es ehrlich gesagt auch lieber, wenn wir noch irgendwie vor 20, 30 Jahren wären. Aber wir müssen halt alle mit der Zeit gehen und sonst geht man mit der Zeit, wie man immer so schön sagt. Aber ich glaube, unser Muse ist irgendwie nach wie vor up to date. Also wenn immer gesagt wird, die Volksmusik, die ist tot und die gibt's nicht mehr, das glaube ich nicht. Das mag ich auch nicht glauben, weil wenn man so sieht, wenn man live unterwegs ist, das spürt man ja, dass die Leute irgendwie doch wieder mehr ein bisschen von der Heime und Tradition haben wollen. Und darum haben wir das ganz bewusst auch so gemacht.
0: Social Media hast du angesprochen. Betreust du das selber oder machen das ein Team um dich herum?
1: Na, das mache ich mittlerweile eigentlich alles selber. Also wenn wir so Videos drehen und so Reels, wie man sagt, mittlerweile, dann habe ich da schon meistens wem dabei, der einem da hilft zum Filmen. Ich meine, heutzutage geht es ja relativ einfach, sage ich mal, mit dem Handy kurzerhand. Aber ja, das meiste mache ich dann schon allein. Also geht alles über meinen Tisch eigentlich.
0: Eine Frage noch, wenn du nicht auf Volksmusik stehst, auf was dann?
1: Also ja, ich meine, Schlagermusik, das gefällt mir schon auch. Was jetzt für mich nicht unbedingt, das ist auf Dauer im Radio nur englische Sachen, da bin ich jetzt nicht wirklich der Fan. Darum bin ich froh, dass es noch Sender gibt, ja, die wo halt unsere Musik noch unterstützen. Und darum freut es mich auch, dass wir halt wieder mal beieinander sind. Weil du warst auch immer Unterstützer von der Musik, das weiß ich.
0: Danke Florian und gerne spielen wir jetzt Musik noch von dir. Ich stehe auf Volksmusik, den aktuellen Singletitel von dir und du hast ja vor kurzem Geburtstag gefeiert, nach eigentlich noch alles Gute. Jetzt gehst du so langsam, glaube ich. Ja, sagen wir es lieber nicht.
1: Ja, mei, schon langsam kommt bald der Vierer davor. Aber es nutzt ja nichts. Hauptsache gesund sind
0: wir. Sonst bleiben wir halt ewig 39 plus. Gell?
1: Ja, so ist es.
0: Gut, danke schön und komm gut heim in den Bayerischen Wald.
1: Vielen Dank und alles Gute auch noch an die Zuhörer.

Günter Gestehe erblickte vor fast 30 Jahren das Licht der Welt und wurde zu einem der erfolgreichsten Schlager der 90er Jahre von der großartigen Vicky Leandros. Die Griechin hat es in ihrer langjährigen Karriere immer wieder geschafft, neue Akzente zu setzen und dennoch Vicky zu bleiben. Mit Du bist du zeigen auch Playa Rouge, dass sie ihr Erfolgsrezept verstanden haben. Eingängige Melodien, tanzbare Beats und Texte, die im Kopf bleiben. Wie wär's denn noch mit ein wenig Sommerfeeling?

Ein gut gemachter Song von Playa Rouge, Du bist du. Positive Vibes versprüht auch die neue Single von Bianca. Mit Singles wie Stop and Go und dem Duett Ich fühl mich wie im Himmel hat man sie hier schon kennengelernt. Das Schmetterling im Bauch, ein klopfendes Herz und aufregendes Kribbeln, keine Jahreszeiten kennt, verspricht auch ihr neuer Song Je sais pas. Keine Angst, der Song hat nur diese französische Titelzeile, ist aber im Gesamten durchaus verständlich. Ein Love-Song für alle, die den wunderbaren Zauber eines Anfangs gerade erst erleben. Übersetzt heißt Je sais pas übrigens, ich weiß nicht. So.

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1: Die irische Folkband Amble wurde ursprünglich 2022 von Robbie Cunningham und Oisin McCaffrey als Duo gegründet, um in Pubs Coversongs zu singen und so ihren Bedarf an gutem irischen Bier zu decken, das als Gage diente. Wegen seiner Fähigkeit, Mandoline und Banjo zu spielen, schloss sich Ross McNerney noch dem Duo an. Nach einem größeren Konzert in Leitrim offerierte McNerney seinen Jungs, dass die Band zu einem ernsthaften Projekt werden sollte. Bis 2024 hatten alle drei Mitglieder ihre Jobs gekündigt, nachdem sie einen Plattenvertrag bei einer großen Firma unterschrieben hatten. Als Cunningham seinem Vater erzählte, dass er seinen Job kündigen werde, antwortete sein Vater mit dem Spruch: "Wirf die Forelle raus, um den Lachs zu fangen." Mittlerweile ist die Band Amble auch in den Staaten und vor allem dort in Arizona und Nashville angekommen. Ihre aktuelle Single Last Rites ist unser Country-Tipp in dieser Woche.

Das kann uns keiner nehmen, ist die Lizenz zum Spaß haben. Die klare Botschaft von Andrea Berg, das Leben nicht mehr aufzuschieben, egal was andere sagen. Dieser Song feierte im Juli Weltpremiere beim diesjährigen Andrea Berg Kult Open Air in Asbach und ist vor kurzem auch als Single erschienen.

erschienen. Ich lade Sie jetzt zu einer weiteren Stunde Teacher Music Club ein. Die jungen Waldensteiner, Sie sind auch gerade eingetroffen. In wenigen Minuten werden wir mit Ihnen reden. Steffen Jürgens meldet sich zurück und zeigt auch in seiner neuen Single, auf was es im Leben ankommt, nämlich Mut zu haben, aus Fehlern zu lernen. Denn das Leben gibt jedem Menschen die Möglichkeit, es besser zu machen. Veränderungen kündigen sich dann an, wenn man sie eigentlich nicht mehr erwartet. Der autobiografische Titel seines neuen Songs, Noch nicht angekommen.

Für einen Moment innezuhalten und den Blick auf das Wesentliche zu richten, dazu lädt Anja Fischthaler ein. Der Titel erzählt von kleinen Augenblicken, die oft unbeachtet bleiben und doch das größte Glück bedeuten. Entstanden ist ein Lied, das es versteht, den Alltag für einen Moment hinter sich zu lassen, ganz nach dem Motto, weil's so ist. Eigentlich sollte die Oberösterreicherin im Sommer Open Air bei Wenn die Muse spielt ihre Fernsehpremiere feiern. Dazu kam es aber nicht, aber für das kommende Winter Open Air ist die gefühlvolle Stimme von Anja Fischthaler schon festgesetzt.

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0: Musik aus dem Waldviertel haben wir uns jetzt angehört. Wir sind alle keine Engel. Ob Sie das sind, das werden Sie uns jetzt gleich einmal erklären. Servus Peter.
1: Ja, Christi Josef, danke für die Einladung.
0: Georg, grüß dich, auch wieder mal im Tiroler Land.
1: Ja, genau. Christi Josef, wie wir immer wieder bei dir zu Gast sein dürfen und wir freuen uns auch heute wieder.
0: Wie schaut es aus mit dem Engelsein? Seid ihr Engel?
1: Auf alle Fälle sind wir Engel und auch so, was das Feiern und Party machen betrifft, da sind wir wirkliche Engel. Wenn wir dann auf der Bühne stehen, dann gehen wir Vollgas mit der Musik und wir freuen uns eben, dass wir da jetzt das neue Album vor uns liegen haben und bei dir vorstellen dürfen.
0: Und ihr macht schon seit über 10 Jahren jetzt aktiv Musik, habt die Bühnen dieser Welt schon einigermaßen auch besucht und ist auch sehr spannend.
1: Ja, auf alle Fälle. Also wir haben uns ja 2015 auch kennengelernt, da sind wir im ORF bei einer Sendung und mittlerweile hat sich da wirklich sehr viel bei uns entwickelt. Seit 11 Jahren dürfen wir jetzt gemeinsam aus den jungen Waldensteiner auf der Bühne stehen und haben auch immer wieder neue Lieder mit dabei, was auch ganz wichtig ist und wir haben uns auch schon eine ganz große Fangemeinde aufbauen können.
0: Peter, welche Funktion hast du im Duo?
1: Also ich sage immer, der Georg, also auf der Bühne ist der Mann mit der großen Klappe, er macht ihm das Management und so und ich bin eher für den Bereich für die Technik zuständig, also ich schaue, dass der Ton natürlich gut passt, was auch wichtig ist bei die Live-Auftritte und so bin ich eben zuständig fürs Autofahren und dass ich eben die Routen plane, also dass wir immer zu dir gefunden haben.
0: Die Live-Auftritte hast du angesprochen, die sind ja ein wichtiges Thema für die jungen Waldensteiner.
1: Genau, also wir haben so um die 60 Termine immer im Jahr, dadurch wir eben das Ganze, sage ich jetzt einmal, noch nebenberuflich machen, wir sind auch noch beide berufstätig und genau, also es ist sehr wichtig für uns, aber ist natürlich auch ein bisschen zeitlich beschränkt auf die Festsaison und dann natürlich die Weihnachtskonzerte.
0: Georg, dieses Waldenstein, gibt es diesen Ort wirklich?
1: Ja, den Ort gibt es tatsächlich, also wir kommen eben aus dem Ort Waldenstein, gleichzeitig eine schöne Gemeinde, wo wir mal alle einladen, dass bei uns vorbeikommt, haben um die 1500 Einwohner und wie wir dort zumals begonnen haben, haben wir überlegt, wie wir uns nennen sollen. Die ersten Stimmen haben gesagt, naja, es sind die 2 Lebinger-Buben oder die jungen Lebinger. Und wir haben gesagt, ah, das klingt alles nicht. Gell? Und dann haben wir gesagt, warum nennt man uns nicht einfach Waldensteiner? Das klingt erstens einmal gut. Und da haben wir einen sehr guten Namen gefunden mit den jungen Waldensteiner, der überall gut ankommt, treffend ist und das Waldviertel und unsere Musik verwurzelt.
0: Und Georg, du machst ja auch selber Musik. Du hast einen Titel geschrieben, heute heißt er. Den wollen wir uns jetzt gleich anhören.
1: Ja, das ist ein guter Laune-Song, der mir wirklich ganz spontan eingefallen ist, weil wir eben da gerade unterwegs waren und dann haben wir gedacht, heute sollst du glücklich sein und da draußen ist dann wirklich eine schöne Melodie entstanden. Wir haben das Ganze ein bisschen moderner arrangiert, mit der Steirische im Hintergrund und ja, da wünschen wir alle einfach einen schönen Tag und viel Spaß beim Zuhören.

0: Wenn Sie aufspielen, sind die Menschen glücklich, muss ich sagen. Waldenstein, an der Grenze zu Tschechien ist das ja?
1: Ja, genau. Also wir haben 10 Minuten an die Grenze und es kommen auch immer wieder sehr viele, die was bei uns vorbeifahren und eben dann kurz mal über die Grenze schauen und dann natürlich bei uns im Waldviertel bleiben.
0: Peter, ihr macht ja auch eigene Veranstaltungen. Also euer Festl habt ihr ja, glaube ich, auch jährlich und seid ja auch auf Wanderungen unterwegs?
1: Genau. Also es gibt bei uns immer das Herbstfest. Das nehmen wir nächstes Jahr ein bisschen anders. Das ist bei uns in der Tennishalle in der Heimatgemeinde in Waldenstein.
0: Live ist eine Sache. Musikproduktionen eine andere und da gibt es auch schon die eine oder andere Produktion, Georg, muss ich sagen, und ihr habt euch gut weiterentwickelt. Ihr habt jetzt einen Produzenten, der ja wirklich viele große macht. Also Sunrise ist ja hier in Südtirol zum Beispiel bekannt und beliebt auch und der schafft einen besonderen Sound für euch.
1: Auf alle Fälle, wie du sagst, wir haben jetzt mittlerweile schon unser 5. Album da vor uns liegen und sind jetzt im Studio schon alte Hasen unter Anführungszeichen und wir haben dann jetzt bei der neuen CD eben einen Produzenten gesucht, der ein bisschen einen modernen Sound entwickelt und da haben wir eben mit dem Peter Werber einen sehr guten Mann gefunden, der da wirklich auf unsere Vorstellungen und Wünsche eingegangen ist. Wir haben ihn schon gekannt von Sunrise, eben von der Rose von Südtirol oder eben von den Schlagerpiloten oder Amigos hat er jetzt da gemacht und wir haben dann wirklich sehr viele neue Ideen kreiert, damit das Album nach Waldensteiner klingt, aber trotzdem sich an die Zeit anpasst.
0: Ihr habt da Lieder aufgenommen, die man teilweise auch kennt, das ist ja ganz bewusst gesetzt.
1: Ja, wir haben nämlich immer wieder viele Live-Auftritte, wie der Peter gesagt hat, wo wir natürlich auch Covernummern spielen und dann kommen die Leute zu unserem Fanshop und sagen, sie möchten zum Beispiel jetzt einmal den griechischen Wein von der Waldensteiner CD hören und da haben wir bisher immer gesagt, ja, das gibt es leider nicht, aber jetzt haben wir eben die bekanntesten Lieder, die was wir im Live-Programm die letzten Jahre immer gespielt haben, auf die CD aufgenommen und die Leute sind glücklich, weil sie endlich einmal auch das von den Waldensteinern hören können.
0: Ja, zu einer guten Musikproduktion gehört auch ein Video und ihr habt gerade eines gedreht.
1: Genau, wir haben da gedreht in Wien, in der Bundeshauptstadt und zum aktuellen Single eben Wir sind alle keine Engel, da waren wir über die Dächer von Wien, eben der Drehort und das ist wirklich sehr speziell geworden.
0: Aber auch ein ganz neues, das wir jetzt im Herbst bewundern dürfen?
1: Genau, das nennt sich Ai Ai Ai, ich höre die ganze Zeit De Quiero, ist ein bisschen angehaucht auf Mallorca, auf dem Ballermann und da haben wir richtige Stimmungssingle.
0: Ja, Georg, ich würde vorschlagen, dann hochen wir doch in diesen Song rein. Einverstanden?
1: Auf alle Fälle. Wir haben einen Ohrwurm und ich hoffe, die Zuhörer.

0: Ein sympathisches Duo aus, wirklich aus weiter Ferne, muss man sagen, aus Niederösterreich, extra eingereist nach Südtirol. Wie seid ihr beim Brenner gekommen? War es kein Problem?
1: Nein, wir sind wirklich sehr gut rübergekommen und wir kommen aber auch sehr gerne. Also wir sind froh, dass es noch Radiosender gibt, die unsere Musik spielen, und wir sind ja nicht nur musikalisch gerne in Südtirol unterwegs, sondern auch urlaubstechnisch. Wir haben das mit ein paar Tage Urlaub verbunden und haben ein bisschen die Natur und die Berge nützen können.
0: Ihre neue CD liegt uns heute vor, die heißt da ganz einfach Der absolute Schlager. Sagt eigentlich relativ viel aus und trotzdem ist volkstümliche Musik drauf.
1: Ja, genau, also wir beziehen das jetzt nicht nur auf den Schlager, den wir machen, sondern einfach auf das ganze Produkt, auf das ganze Album, und da ist uns eben dann der klingende Name eingefallen, Der absolute Schlager. Ich glaube, das sagt jetzt nicht nur, dass wir Schlager machen, sondern dass die CD einfach ein Schlager ist, den man haben muss, und wir können das wirklich gut vermarkten.
0: Viele volkstümliche Musik ist eigentlich ein Hit, und ein Hit ist nichts anderes als ein Schlager, gell?
1: Ja, genau, so kann man es beschreiben. Wir haben natürlich auch von unseren Wurzeln was aufgenommen, also zum Beispiel die Musikantenwelt, die man von den Schürzenegger kennt, oder Scheiwi Deiwi Duwi Dei, also das ist einer der gefragtesten Lieder auch bei uns im Live-Programm, was wirklich witzig ist, denn unser Cousin, der ist 15 Jahre alt und der sagt, auf TikTok wird dieser Song rauf und runter gespielt von uns, gell? Wir machen immer so Kurzvideos und natürlich haben wir aber viele eigene Nummern auch drauf, also wir haben wirklich für jeden was mit dabei.
0: Kann man natürlich auch humortechnisch umsetzen, diese Nummer, gell? Mit Scheiwi Deiwi Duwi Dei.
1: Genau, also wir haben da ein Video veröffentlicht im Kurstall und das kommt natürlich auf die sozialen Medien sehr gut an, ja.
0: Machst du viel soziale Medien?
1: Ja, also wir haben da natürlich das gesamte Team, also vom GEAG die Freunde, die Tanja im Hintergrund, die ist da zuständig für TikTok, also ich habe mich da vorher nicht auskennt damit, natürlich Facebook und Instagram kennt man, aber TikTok kommt auch bei den Jungen sehr gut an, ja.
0: GEAG, was erwarten wir heuer noch von euch?
1: Wir haben noch sehr viel geplant. Im Oktober gibt es eine Oktoberfest-Tour und wir sind auch wieder in Italien, beziehungsweise wir fahren in Südtirol vorbei. Und zwar haben wir vom 25. Oktober bis 8.

0: 25. Oktober eine Fanreise an den Gardasee, wo wir 4 schöne Tage mit unseren Fans verbringen. Vielleicht ist ja der ein oder andere dabei, der was sagt, der möchte dabei sein. Auf unserer Homepage gibt es da alle Informationen dazu, aber bitte schnell sein, denn wir haben noch mehr ein paar Plätze. Also wir haben schon über 200 Anmeldungen und bei 220 ist dann circa Schluss. Und für alle, die was wieder mal mit uns verreisen möchten, es gibt da wirklich jedes Jahr eine Fanreise. Geplant ist nächstes Jahr wieder eine schöne Reise in die Schweiz. Und da sind wir dann sehr nahe und unternehmen mit den Fans was.
1: Eine letzte Frage noch, was machst du am allerliebsten?
0: Am allerliebsten stehe ich auf der Bühne und musiziere oder stehe am Paddleplatz und spiele Paddle-Tennis.
1: Und der Peter hat sicher auch irgendwelche Träume.
2: Ja, also ich bin natürlich auch am liebsten, bin ich sehr sportbegeistert und ein riesiger Fan vom FC Bayern und wünsche mir da natürlich, dass die einmal die Champions League wieder gewinnen.
1: Naja, da werden sich die Österreicher.
2: Die Champions League wieder gewinnen.
1: Naja, da werden sich die österreichischen Vereine nicht sonderlich freuen, oder?
0: Nein, wir sind da wirklich seit

Grüß euch, da ist der Amsch von den Alpenrebellen. Ich werde in der nächsten Sendung Gast sein beim Josef und wir werden ein bisschen plaudern über das, was die Alpenrebellen in der nächsten Zeit noch vorhaben und was da alles noch Großartiges daherkommen wird.

Geht's Ihnen auch so? Sind Sie auch am liebsten auf die Berg? Dann ist das der passende Motivationssong, der von den Alpenrebellen. In der nächsten Sendung schauen Sie dann auch bei uns vorbei. Es wurde Zeit, dass sich die 30-jährige Nathalie Lament mal wieder mit einer neuen Single zurückmeldet. Erstmals war die Sängerin auch am Songwriting beteiligt, was den Song durchaus authentischer macht. Im Mittelpunkt, wie könnte es anders sein, die Liebe. Nathalie erzählt die Geschichte einer Begegnung mit einem Menschen, in den man sich Hals über Kopf verliebt, ohne Plan und ohne Sicherheitsnetz. Man sollte mich einsperren, wird hier zur metaphorischen Aussage. Denn wenn man sich diesen Gefühlen hingibt, gibt es kein Zurück. Man

Das war's dann auch schon wieder. Aber wie sagte der Comedian Otto immer so schön, einen habe ich noch, einen habe ich noch. In unserem Fall ist das Wolfgang Petri. Bei ihm ist es so wie mit edlem Wein, er wird von Jahr zu Jahr besser. Seit mehr als 5 Jahrzehnten begeistert der Kultsänger ganze Generationen von Schlagerfans. Ein Leben lang heißt das Jubiläumsalbum, das Ende September zu seinem 50-jährigen Bühnenjubiläum erscheint. Auf seiner neuen Single Morgen Gold nimmt Wolfgang Petri das Älterwerden gnadenlos ehrlich aufs Korn und meint ganz bewusst, auf jedes graue Haar bin ich stolz. Ich bedanke mich, dass Sie sich wieder zugeschaltet haben. Ich hoffe, die Auswahl der Songs war in Ihrem Sinne. Bedanken möchte ich mich für den Besuch von Florian Fesel, aber auch bei den jungen Waldensteinern. Bleiben Sie gesund und vor allem bleiben Sie glücklich. Ihr und euer Josef Treuer.

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Ja, und ich wünsche einen wunderschönen guten Abend. Herzlich willkommen hier bei uns auf Radio FFR. Ja, und heute heißt es an einem Freitagabend wieder mal Freds Reprise. Und das Ganze hat einen ganz besonderen Grund. Am 30. August hatten wir Vanessa Neigert und Giovanni Weisheit bei uns im Talk. Ja, Vanessa Neigert kennt man ja seit dem Jahr 2009. Damals war sie zarte 16 Jahre jung bei Deutschland sucht den Superstar. Und den Giovanni, den kennt man aus dem Zirkus, als Artist, als Trapezkünstler, als Sänger, auch als Teilnehmer von Deutschland sucht den Superstar, allerdings erst im Jahr 2026. Ja, und wir haben am 30. August die beiden ja schön interviewt. Ja, und das Interview ist so gut angekommen bei euch und dann wurden wir gefragt, hey, könnte man den Talk, auch wenn man das Ganze nachhören kann, als Podcast bei Radio FFR samt Musik nicht nochmal zu hören bekommen? Ja, meine Antwort lautet ja. Und deshalb gibt's heute Abend Freds Reprise. Schönen guten Abend.

Die aktuelle Single von Mario Albers gibt es seit heute einfach echt mit dir. Ja, und echt ist auch der Moderator dieser Sendung. Also ich bin keine KI, ihr braucht also keine Sorge zu haben. Und wenn ihr vielleicht nach dem Talk, aber das ist erst um 21.45 Uhr, vielleicht auch noch schnell einen Musikwunsch erfüllt bekommen möchtet, die Wunschbox habe ich dazu geöffnet unter www.radio-ffr.de. Wunschbox anklicken, oben euren Namen, zweite Zeile in der Brite, dritte Zeile, Wunschtitel. Und ihr könnt natürlich auch einen lieben Gruß da lassen, wenn ihr Liebe, Lust und Laune dazu haben solltet. Ja, bis 22 Uhr sind wir in jedem Fall drauf. Schauen wir, ob es ein bisschen länger geht. Aber in jedem Fall, wie gesagt, bis 22 Uhr. Aber jetzt gibt es ihn wieder, den Talk, auf den ihr euch schon so gefreut habt. Vanessa Neigert und Giovanni Weisheit. Fritz Reprise hier bei Radio FFR.

0: Die bezaubernde Vanessa neigert und spürst du den Puls? Ja, ich spüre meinen Puls, denn der schlägt jetzt ganz schnell, denn ich freue mich unglaublich und ich habe mir das schon sehr, sehr lange gewünscht und heute ist es endlich soweit. Buonasera und schönen guten Abend. Vanessa Neigert, grüß dich.
1: Hallo, ich grüße dich und ich grüße euch miteinander. Buonasera und einen wunderschönen guten Abend an alle liebe Hörer da draußen.
0: Liebe Vanessa, für mich ist es ja eine ganz, ganz große Ehre, dass wir beide heute miteinander plaudern. Aber du hast dir heute, damit nichts passieren kann, auch deinen Bodyguard an deine Seite gestellt. Kann ich den Song, er sitzt ja neben dir. Lieber Giovanni, auch zu...
1: Er sitzt gerade neben mir.
0: Lieber Giovanni, du...
1: Aber wir, ich sehe ihn als meinen Verlobten und...
0: Das sagen wir gleich.
1: Ja, auf Augenhöhe.
0: Genau, weil na, du, ich bin sowieso neugierig. Ich möchte sowieso wissen, wie ihr euch kennengelernt habt. Bin gespannt, wer es dann erzählt. Wer den Heiratsantrag gemacht hat. Lieber Giovanni, auch zu dir einen wunderschönen guten Abend und es ist mir auch eine große Freude, mit dir zu plaudern. Grüß dich.
2: Guten Abend, sei gegrüßt. Freut uns, dass wir zu dieser Stunde gekommen sind und dass wir über Real Talk sprechen. Das heißt, wir werden sehr ehrlich sein und ja, möge das Interview beginnen.
0: Ja, ich glaube, Real Talk, das ist etwas, was ja in der heutigen Zeit, wenn man viele Interviews hört, gar nicht mehr so gegeben ist. Aber ich glaube, authentisch bleiben, ich glaube, das ist das beste Rezept, das man haben kann.
1: Auf jeden Fall. Man sollte immer so sein, wie man ist. Und ich habe mich über all die Jahre auch nie irgendwo in eine Schublade reinstecken lassen. Ich war immer zu 100% die Vanessa mit meinen Petticoats, mit meiner ja, sympathischen Art und klar gibt es auch Tage, wo ich oft mal traurig bin oder nicht so die gute Laune habe. Ich glaube, das kennt jeder da draußen. Aber im Großen und Ganzen bin ich ein positiver Mensch und ich denke immer, es wird schon alles. Also immer einfach positiv denken.
0: Ja, und das ist auch gut so. Und ich glaube auch, liebe Vanessa, dass dich viele, viele Schlagerfreunde wirklich sehr vermisst haben schon. Und umso schöner ist es ja, dass es jetzt quasi, und man kann es wirklich so nennen, dieses Comeback 2026 gibt. Ist es für dich quasi wie ein Neubeginn oder wie ein Zurückkehren in eine große Familie?
1: Also was ich immer dazu sage, ich war ja praktisch 3 Jahre lang hauptsächlich für meine Mama. Ich habe meine Mama gepflegt, die ist mit 58 vor 2 Jahren gestorben und somit habe ich alles auf die Seite gepackt. Ich hatte immer in meinem Hinterkopf meine Musik, das war für mich immer sehr wichtig, aber ja, meine Mama, meine Familie ist immer die Nummer 1, es wird auch immer so bleiben und deswegen habe ich einfach mir gedacht, ich mache dann einfach weiter, weil da steckt einfach mein Herz drin. Ich habe auch begonnen, wo ich 16 Jahre alt war und wollte es natürlich nicht wegschmeißen, weil das gehört zu meinem Leben dazu. Ich war so jung, jetzt bin ich doppelt so alt und noch 2 Jahre dazu, also erst bin ich 34 geworden und es ist einfach wieder ein schönes Gefühl, sage ich jetzt mal, in diese große Künstlerfamilie reinzukommen.
0: Aber da Giovanni wird mir recht geben, man sieht dir dein Alter nicht an, also man könnte auch sagen, du schaust unter 30 aus.
1: Ja, du, ich höre das ganz oft, also die meisten Leute schätzen mich so auf 6, 27 und dann komme ich mir immer vor wie die Nanny Fein, weil die Nanny Fein, wenn sie ruft, Mr. Sheffield, dann sagt sie auch immer, sie wird immer 29 bleiben. Aber ich verstecke mein Alter nicht, wenn ich auch 40 und 50 bin, dann sage ich immer mein Alter. Weil ich finde, egal wie alt man ist irgendwie so alt, wie das Herz sich fühlt. Und ja, und ich weiß auch hundertprozentig, wenn es der Herrgott zulässt und ich werde ein gewisses Alter erreichen in meinem Leben, dann bleibe ich im Herzen bleibe ich dann immer ein Kind und ich bin dann immer die Vanessa.
0: Du, Vanessa, wenn ich jetzt mal ganz ernst frage, der Giovanni ist ja jetzt seit rund, wenn ich mitgerechnet habe, richtig 14 Monaten jetzt Gottlob an deiner Seite. Glaubst du, dass er von deiner Mama oder vom lieben Gott geschickt wurde in einer Zeit, wo du viel zu verarbeiten hattest?
1: Das ist eine Frage, ich glaube, die sollte so sein. Ich finde, das habe ich auch Giovanni schon öfters gesagt, er hat ganz viel von seinen Charakterzügen her oder auch was er macht, vieles von meiner Mama. Und ich denke mir immer wieder, das ist so, was heißt unnormal oder unreal, das sind so viele Dinge, wo gleich sind, dann denke ich mir immer, es gibt's doch nicht. Und da wird irgendwas dran sein. Ich meine, das hat der liebe Gott so gemacht oder auch vielleicht meine Mama, dass es so sein soll, dass wir zusammengekommen sind. Also ich habe auch noch nie einen Mensch gesehen, wo so viele Ähnlichkeiten hat mit meiner Mama. Das ist Wahnsinn. Die lieben zum Beispiel beide die Mariah Carey. Die sind die größten Mariah Carey-Fans. Das war meine Mama auch. Und ja, an Kleinigkeiten halt, wo ich mir immer für mich innerlich der Kopf schüttel und sage, das gibt's doch gar nicht. Ja, genau, keine Lakritze, keine Pilze, keine Zuckerwatte. Aber das ist, ja. Aber ich bin sehr dankbar, dass ich ihn habe. Ja, genau, die lieben beide Weihnachten. Ich bin sehr, sehr dankbar und es hört sich vielleicht so klischeehaft an, aber das ist wirklich so. Ich bin sehr dankbar, dass ich ihn habe. Er ist einfach, ja, er ist so, wie er ist. Er ist eine Marke für sich. Aber trotzdem, ja, ist so. Aber trotzdem, ich bin einfach froh, dass er an meiner Seite ist und da bin ich dankbar. Und ich glaube auch daran, dass man etwas bekommt im Leben. Alles soll so sein. Und ja, das macht alles der liebe Gott, weil ich glaube ganz fest an lieben Gott.
0: Ja, und du hast offensichtlich ein paar Frösche küssen müssen, bis jetzt endlich der Traumprinz in deinem Leben ist. Lieber Giovanni,
1: Ja.
0: wir lassen dich natürlich auch ein bisschen mitsprechen. Es wäre langweilig, wenn wir jetzt dich
2: Höre auch
0: außen
2: gerne
0: vor lassen
2: zu,
0: würden.
2: wenn.
0: Aber was mich interessieren würde, lieber Giovanni, wie habt ihr euch kennengelernt? Durch die Musik oder war es eher, ja, ich
2: Ja.
0: glaube nicht an Zufälle, ich glaube nur an das Schicksal.
2: Nun ja, der Hintergrund
1: Glaube ich
2: ist
1: auch.
2: und war ja auch, der hat Artistenhintergrund. Ich bin ja beruflich Zirkusartist auch und sie stammt ja auch von einer Artistenfamilie. Ihr Vater ist ein ganz bekannter Hochseilartist gewesen und ich bin ja auch von den Geschwistern, die Hochseil drüber Weisheit aus Thüringen. Und sie hatte dann gebuchten Auftritt. Ich hatte auch schon damals Musik gemacht, viel auch neben Zirkus hin und her. Und sie war bei meinem Onkel gebucht gewesen für dieses Zirkus-Event.
1: Wiesbadener Weihnachtsmarkt.
2: Und dadurch kam dieser Kontakt und dann ist es schon passiert. Also es ist für mich kein Zufall gewesen. Es soll alles so sein. Und dann haben wir uns natürlich auch gesehen, zufällig und auch wegen Auftritt und so. Und dann war uns klar, nee, wir wollen für immer zusammenbleiben. Wir haben uns gesehen und haben schon, da war was. Da war sofort was. Und da hat man schon die Energie und die Bindung gespürt. Das war, ich weiß nicht, das.
1: Ich hab mit ihm telefoniert und das erste Telefonat war gleich, ich habe seine Stimme gehört, aber nicht wie er jetzt gesungen hat, sondern einfach seine Sprechstimme.
0: Ja.
1: Und ich habe mich gleich in diese Stimme verliebt. Es ist so
2: Ja,
1: wie so ein
2: ich
1: Film,
2: muss
1: aber
2: sagen,
1: ja.
2: bei mir war es jetzt nicht am Handy, aber wo man sich dann gesehen hat, dann war wirklich gleich was da gewesen. Die Aura, die Chemie und die Bindung. Also ich muss jemanden dann schon sehen und dann hat alles gepasst. Man
0: Und
2: weiß ja heutzutage nicht, weiß schon, gut, man ist das ein bekanntes Gesicht. Und man hat ja auch den Kontakt vorher gehabt, weil man ja auch weiß, ja, sie stammt auch von einer Artistendynastie. Aber ich bin halt jemand, ich wollte dann auch schon diese Person auch sehen. Ich bin halt ein echter Mensch, ich bin real und deswegen wollte ich das auch im wahrsten Sinne des Wortes auch real machen, indem man sich auch erstmal sieht und dann so war es ja noch gewesen.
0: Und bei dir, Giovanni, ist ja wirklich auch so, auch du hattest ja eine schwere Zeit hinter dich gebracht. Du hast ja einen schweren Unfall gehabt, du bist ja vom Trapez gefallen. Gott sei Dank hast du das überlebt, aber kann man gut vorstellen, dass diese Zeit auch eine Zeit war, die dich noch stärker gemacht hat. Und die Belohnung hast du jetzt neben dir sitzen, deine Vanessa.
2: Das stimmt. Das ist für mich mein größter Erfolg, meine Frau. Und besser hätte es gar nicht laufen können, weil ich hatte auch eine sehr schwierige Zeit, nachdem ich abgestürzt bin. Hatte ich eine Regenerationszeit von einem Dreivierteljahr und habe mich dann auch wieder hochgearbeitet mit sehr viel Sport und habe dann ein Jahr darauf dann wieder versucht hochzugehen, tatsächlich. Habe auch einen Song darüber geschrieben, über den Unfall und habe psychisch viel mitmachen müssen und bin aber jetzt auch wieder aktiv. Und ich kann auch sagen, zum Glück, dieses Jahr bin ich fitter denn je. Also letztes Jahr war noch so ein bisschen gewesen, wo ich sage, okay, ich bin nicht mehr ganz so richtig da wie sonst. Und dieses Jahr fühle ich mich so fit wie vor dem Unfall. Und sie kam mir dann auch direkt ein Jahr nach dem Geschehen, nach dem Unfall. Und es sollte alles so kommen. Und da bin ich sehr, sehr dankbar, weil es war auch eine schwierige Zeit für mich gewesen. Ja.
0: Ja, und jetzt lasse ich euch wieder ein bisschen ruhen, denn ihr sollt euch jetzt von meinen Fragen erholen. Jetzt machen wir wieder ein bisschen Musik oder ihr tanzt ein bisschen Samba. Ich weiß es nicht. Tanze Samba mit mir. Die liebe Vanessa Neigert. Und dann hören wir auch gleich hinterher noch den Caprimond. Also ich habe quasi sein Best-of gemacht von dir. Und danach plaudern wir gleich weiter. Aber jetzt genießen wir sie, die wunderbare Vanessa Neigert.

Tja, wenn ihr gerade erst zugeschaltet haben solltet und gedacht habt, heute ist kein Live-Programm. Ja, es gab nur leider wieder leichte Internetprobleme hier im Salzburger Land. Wir waren mittendrin in der Reprise. Vanessa Neigert und Giovanni Weisheit. Ja, die liebe Vanessa hat auch gerade Samba getanzt. Ich versuche jetzt, während ich spreche, das Ganze nochmal für euch neu einzustellen, damit wir ungefähr da landen, wo wir vorher gewesen sind, und also ich hoffe, dass ich das ganz, ganz schnell jetzt hinbekomme, damit ihr nicht zu lange mein Gequatsche jetzt hören müsst, sondern die liebe Vanessa gleich auch wieder singen darf. Ich glaube, dass das viel schöner ist, als wenn der Moderator jetzt die ganze Zeit spricht. Naja, aber ein bisschen wird es noch dauern, aber jetzt bin ich, glaube ich, gleich soweit, und jetzt können wir die liebe Vanessa auch gleich singen hören. Tanze zusammen mit mir, die letzten Töne nochmal, mit Vanessa Neigert.

Ja, liebe Freunde, es gibt offensichtlich massive Internetprobleme hier im Salzburger Land. Warum, weshalb, wieso, ich kann es leider nicht beantworten und ich würde vorschlagen, wir machen noch einen allerletzten Versuch. Sollte es wieder nicht klappen, dann werden wir die Reprise verschieben um eine Woche. Dann werden wir die Reprise dann nächsten Freitag machen ab 20 Uhr auf Radio FFR, denn so macht das Ganze natürlich absolut keinen Sinn, wenn wir hier dann weiter so agieren. Ja, denn wenn man alle 3 Minuten runterfliegt, obwohl man eigentlich alles erneuert bekommen hat gestern vom Internet, dann weiß ich nicht, woran es liegen soll, zumal bei uns eigentlich angezeigt wurde, dass das Internet funktioniert, und zwar während ich zweimal jetzt geflogen bin. Also ich weiß nicht, woran es liegt, aber wie gesagt, wir machen jetzt gleich noch einen allerletzten Versuch. Ja, und sollte der auch scheitern, dann melde ich mich nochmal ganz kurz, aber nur noch dann zum Verabschieden, weil es ganz einfach überhaupt dann keinen Sinn mehr macht. Und ich hoffe, ihr seid mir dann nicht böse, aber das macht dann wirklich null Sinn. Ja. Also in diesem Sinne, probieren wir es nochmal. Einmal geht's noch mit Vanessa Neigert und Giovanni Weisheit hier bei uns auf Radio FFR.

0: Vanessa Neigert, zwei tolle Songs, die wir jetzt gehört haben, Tanze Sommer mit mir und der Capri-Mond. Und Vanessa, als ich dich das erste Mal vor vielen, vielen Jahren bei DSDS im Fernsehen gesehen habe, da bist du mir schon so positiv aufgefallen, weil man könnte ja sagen, musikalisch wohnt in dir eine alte Seele, weil du eigentlich immer den deutschen Schlager der 50er, 60er Jahre präferiert hast. Was ist denn das Besondere für dich an diesen Schlagern gewesen oder bis heute geblieben?
1: Das Besondere daran schon erstmal ist die Geschichte dahinter. Meine ganze Familie hört an sich immer gerne alte Musik. Und auch meine Oma, die ist zwar schon 2007 verstorben, aber ich habe mit meiner Oma immer auch ganz viele alte Heimatfilme angeschaut, unter anderem mit Roy Black. Und auch sehr viele von Österreich. Und ja, ich finde einfach, die Musik ist romantisch. Die ist herzlich. Früher haben sie auch Acht gegeben. Die haben sich immer schön die Kleider angezogen. Schön die Haare gemacht. Und einfach richtig fraulich gewesen. Und es gefällt mir halt einfach. Und ja, wenn ich auf die Bühne bin oder auch im privaten Leben, wenn ich sowas anhabe, dann ist es für mich nie künstlich oder nie gestellt, sondern es bin einfach ich. Ich liebe einfach die Zeit und die Mode. Ich bin jetzt nicht ständig jeden Tag in einem Petticoat unterwegs, aber es kommt schon zu 60%, sage ich jetzt mal, vor. Das gehört einfach zu meinem Leben. Mhm. Und es ist einfach, ja, ich liebe einfach die Mode.
0: Ich meine, du wirst schon zu Deutschland sucht den Superstar viele, viele Fragen beantwortet haben können, schätze ich mal. Und es werden wahrscheinlich immer die gleichen Fragen gewesen sein. Aber war es für dich damals nicht ein gewisses Wagnis, dieser Art Schlager da reinzugehen? Weil ich hab das, es war ja sehr mutig, wenn man es genau nimmt. Eigentlich bist du ja Vorreiterin der Schlagerlandschaft gewesen, die sich dann geöffnet hat bei Deutschland sucht den Superstar.
1: Genau, also ich war tatsächlich 2009, mein Casting war 2008. Ich habe ja warten müssen, bis ich 16 Jahre alt bin. Also 3 Monate war ich dann gerade 16. Und habe ich gesagt, ich muss sofort zu diesem Casting, das war noch in Nürnberg damals. Und dann habe ich mich dort beworben und ich habe mir da keine Gedanken gemacht, oh, kommt es jetzt negativ rüber oder komme ich dann eine Runde weiter? Ich bin, so wie ich es vorhin schon gesagt habe, ich bin ein positiver Mensch. Ich denke immer, das wird schon. Ich bin dahin. Alle waren dann erstmal neugierig, wie du willst Schöner fremder Mann singen, wie du willst Marianne Rosenberg singen. Aber es war für mich halt einfach was Selbstverständliches und die Leute haben so positiv wahrgenommen, die haben sich gefreut und alle auch im Hintergrund, die haben mitgesungen und mitgetanzt, die haben sich gefreut, dass mal was anderes kommt, weil das war ja einfach neu zu dieser Zeit, weil jeder, keine Ahnung, hat eine Christina Aguilera nachgesungen oder eine Pink. Und dann komme ich halt daher als 16-jähriges Mädel

0: und sing halt einfach mal eine Connie Francis. Und ich war die erste, die mit gerade mit so Retro-Schlagern bekannt geworden ist und hat es praktisch ja bei Superstar populär gemacht.
1: Und nicht nur das, ich meine, du hast einen tollen sechsten Platz erreichen können mit diesem
0: Ja.
1: Retro-Schlager. Und im Gegensatz zu anderen, von denen man heute nichts hört und die Deutschland sucht den Superstar sogar gewonnen hatten, bist du immer noch da. Und selbst wenn du jetzt eine Pause
0: Ja.
1: gemacht hast, du warst immer präsent.
0: Ja, und schau mal, ich denke oft, wie, oder was heißt oft, also ich denke immer wieder ab und zu nach, wie sehen mich die Leute da draußen? Weil ich von meinem Umkreis immer höre, Mensch, Vanessa, überleg doch mal, was du alles schon geschafft hast. Und du bist bis heute noch da und du hast hier einen richtigen Platz oder einen Stempel hast du als Vanessa Neiger, die Queen des deutschen Retro-Schlagers zum Beispiel, höre ich oft. Und wenn ich so darüber nachdenke, bin ich, ich freue mich über mich selber, dass ich das geschafft habe. Bis heutzutage. Ja, weil das ist einfach was nichts Selbstverständliches. Im Leben ist nichts selbstverständlich. Und ich bin auch ein Mensch, von nichts kommt auch nichts. Man muss immer weitermachen und Gas geben. Wir sind jetzt auch gerade im Managementwechsel. Ich klemme mich jetzt schon seit 1,5 Monaten nonstop dahinter. Ich telefoniere von früh bis spät in die Nacht. Ich schreibe E-Mails, ich mache, ich tue. Giovanni ist meine Stütze, der ist neben mir, der macht auch nonstop mit mir gemeinsam. Und ich denke mir immer, wenn ich doch was richtig will im Leben, und so gebe ich das auch immer an die Menschen da draußen weiter, auch an die liebe Zuschauer jetzt hier, wenn man was will im Leben, man muss richtig Gas geben. Und wenn man was will, man kann sich das auch anmanifestieren. Und weil, ja, so Halbes und nichts Ganzes, das bringt doch nichts. Und deswegen war es mir auch wichtig, gerade ist auch, wo das dann auch war mit meiner Mama, das war einfach, das Thema war meine Mama. Das war einfach nichts anderes, meine Mama. Und dann ist sie verstorben. Und dann habe ich ein Jahr getrauert. Für mich. Ich habe für mich auch ein Jahr schwarz getragen. Ich bin nirgendwo hin. Ich habe nichts gemacht. Nicht für andere, sondern für mich. Und dann war ich wirklich auch, ja, nach 8, 9 Monaten in einen, wie in ein Loch gefallen. Also ich war richtig traurig und ich habe mich gefühlt, als wenn ich der einsamste Mensch bin auf der ganzen Welt. Ich habe jeden Tag gebetet, habe gesagt, lieber Gott, bitte, ich will doch haben, dass es mir wieder besser geht. Und es kann doch nicht sein, dass man ja so zerbrochen ist auf eine Art in so einer Trauer. Und dann habe ich das praktisch von Tag zu Tag gemerkt. All das, was ich mir fest habe vorgenommen und gewünscht habe, ist dann gekommen. Dann habe ich mich erstmal gekümmert um mein Management. Dann kamen die Auftritte. Dann hat es wieder geheißen, Vanessa, du bist jetzt da und da und da. Und dann hat es mir so gut getan. Das hat meine Seele wie leuchten lassen, sage ich jetzt mal. Und dann war ich da dann auch wieder draußen aus dem Kreislauf, wo es mir halt schlecht ging, sage ich jetzt mal, in diese Trauer. Klar, ich werde mein Leben lang denken an meine Mama. Ich spreche auch, wenn ich alleine bin, sage ich, ach Mama, jetzt hast du wieder die Vanessa gesehen, was sie wieder da gemacht hat oder dies. Ich rede auch immer mit meiner Mama, weil die wird immer bei mir sein. Die hört vielleicht jetzt das Interview zu und sagt, ach, die Vanessa, sie redet wieder über mich. Aber es ist so. Und ja, ich bin halt der Mensch, hab mich doch selber rausgeholt. Jetzt bin ich auch vom Thema abgekommen, weil ich immer gern babbel, aber ich bin halt so. Und ja.
1: Ich finde es aber spannend, weil wenn du sagst, du hast vieles manifestiert, das ist ja auch irgendwo die Kommunikation ein bisschen, entweder kann man sagen mit dem lieben Gott, mit dem Universum
0: Genau.
1: und das Universum oder wer was auch immer hat dir trotzdem einen Weg geebnet, der dich jetzt dahin
0: Ja.
1: geführt, in ein neues Kapitel in deinem Leben.
0: Genau.
1: Und du hast offensichtlich das richtige Rezept gefunden, auch dir einen Mann zu backen.
0: Ja, genau, das Lied, ich backe mir den Mann. Das ist ja von 2012, also, nee, warte mal, 2012 aufgenommen, 2013 veröffentlicht, schon 13 Jahre her. Aber den Giovanni hat man sich nicht einmal backen müssen, weil der war schon fertig gebacken und der war perfekt. Der hat gut, der schmeckt gut.
2: Da waren noch Grün hinter den Ohren, 2012.
0: Wir haben ja 1,5 Jahre Unterschied, also ich bin älter wie er. Und ich war damals ja 20 und dann warst du so 18. Aber er war halt dann gefühlt wie 15, sag ich jetzt mal. Oder er ist von seinen Worten, er war wie 12. Ja.
1: Giovanni, hast du eigentlich die Vanessa damals schon gekannt, musikalisch, also
2: Ja,
1: als du 18 warst?
2: natürlich. Ich habe die erst immer geschaut. Ich wollte immer teilnehmen. Und ich wollte auch damals, dass sie gewinnt. Also ich war nur für die Vanessa. Ich kann mir das noch daran erinnern. Ich fand das richtig toll. Und ich habe immer geschwärmt für ihr. Also ich habe es aber im Nachhinein auch von anderen gehört, von meinen Familienkreisen, hey, du hast doch damals mal gesagt, ich finde sie toll. Und ich habe es gar nicht mehr gewusst. Da war ich ja noch auch sehr, sehr jung noch und ich habe es gar nicht mehr auf dem Schirm gehabt. Und dann habe ich gesagt, ja, tatsächlich. Und jetzt bin ich mit ihr zusammen. Verrückt. Verlobt.
1: Wahnsinn.
2: Ja.
1: Ja, wer hat den Heiratsantrag gemacht?
2: Ja, also jetzt beim Musikvideodreh ganz spontan. Und ich war ziemlich aufgeregt gewesen. Ich habe tagelang geguckt wegen irgendeinem Ring und es sollte ein schöner Ring sein. Da habe ich erst einen Ring gekauft und dann wieder umgetauscht und bin ganz Frankfurt abgefahren in diverse ja,
0: Schmuckgeschäfte.
2: Schmuckgeschäfte überall und habe dann doch den Ring gefunden. Schlicht fein, aber sehr, sehr schick.
1: Ja,
2: Ja,
1: Hauptsache er ist
2: und
1: mit
2: viel
1: Liebe
2: aufgeregt.
1: geschenkt. Ja.
2: Ja, ich war sehr aufgeregt, aber
0: Er
2: war.
0: hätte auch mit dem Kaugummi-Ring kommen können vom Kaugummikasten, da hätte ich mich genauso gefreut. Das
1: Ja.
0: bin ich als Mensch, weißt? Der
1: Ja.
0: hätte mir ein Stück Plastik von der
2: Ja.
0: PET-Pfandflasche abmachen können und mir um den Finger gemacht, dann hätte ich mich auch gefreut. Und ich hätte dieses Stück Plastik nie hergegeben.
1: Oh,
0: Ja,
1: ja.
0: ist so, ich bin so.
1: Ja, weniger ist mehr. Hauptsache vom Herzen kommt's.
0: Vom
2: Hauptsache vom
0: Herzen, ja.
2: Herzen,
0: ja, das stimmt.
2: Das Gefühl war echt, ich war sehr aufgeregt, aber ich war dann so,
0: Es war einfach ein
2: ich war
0: schönes
2: so
0: Gefühl.
2: überwältigt, ja.

Tja, Freunde, ich habe es angekündigt, massive Internetprobleme hier im Salzburger Land und es macht keinen Sinn, die Sendung jetzt noch fortzufahren. Ich hoffe, ihr seid mir nicht böse, aber es wird demnächst die Reprise noch einmal zu hören geben. 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Ja, und in diesem Sinne wünsche ich euch jetzt einstweilen ein wunderschönes Wochenende. Lasst es euch gut gehen und genießt ganz einfach eine schöne Zeit. Ja, und jetzt wünsche ich euch viel Spaß mit dem Auto-DJ hier bei uns auf Radio FFR. Ciao, Servus und ja, schönen Abend noch.

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